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1: Das Wetter. In der Nacht bilden sich gebietsweise Nebelfelder. Im Osten und Süden ist leichter Frost bis minus 2 Grad möglich. Die Tiefstwerte liegen zwischen 0 und 11 Grad. Die Aussichten: am Dienstag bis 19 Grad, am Mittwoch bis 21 und am Donnerstag örtlich 22 Grad. Dabei bleibt es wechselhaft mit etwas Regen, später wieder freundlicher. Soweit zum Wetter. Kommen Sie gut durch die Nacht.
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0: Das Wetter. In der Nacht bilden sich gebietsweise Nebelfelder. Im Osten und Süden ist leichter Frost bis minus 2 Grad möglich. Die Tiefstwerte liegen zwischen 0 und 11 Grad. Die Aussichten: am Dienstag bis 19 Grad, am Mittwoch bis 21 und am Donnerstag örtlich 22 Grad. Dabei bleibt es wechselhaft mit etwas Regen, später wieder freundlicher. Soweit zum Wetter. Kommen Sie gut durch die Nacht.
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0: die Zeit. Es ist 6 Uhr. 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
2: Im Studio Jana Klonikowski. Schönen guten Morgen. Schlechte Wahlergebnisse, schlechte Umfragewerte, stockende Reformen. Darum geht's für die CDU-Spitzen auch heute bei einem Krisentreffen. Am Mittag will Kanzler Merz vor die Presse treten. Ob Merz sogar das Aus als Kanzler droht, dazu sagte der Politikwissenschaftler Albrecht von Lucke bei NTV.
3: Die Probleme sind viel grundsätzlicherer, strukturellerer Art. Wir haben es mit zwei geschwächten Volksparteien zu tun. Und beide Parteien profilieren sich gegeneinander. Das ist das Problem. Und ein bloßer Kanzlertausch würde das Problem nicht lösen. Also insofern glaube ich nicht, dass die Union zu diesem Schluss kommt. Zumal ich nicht den Eindruck habe, dass irgendeiner der Ministerpräsidenten der CDU momentan Lust hätte, den Job des Kanzlers zu übernehmen.
2: 9 Landesagrarminister aus CDU und CSU stellen sich gegen die geplante Zuckersteuer. In einem Brief unter anderem an Kanzler Merz heißt es laut Welt, statt mit einer Steuer auf Limos und Co. sollte man über Aufklärung, Bildung und Innovation für weniger Zuckerkonsum sorgen. Die vermeintliche Teilwaffenruhe zwischen Russland und der Ukraine ist offenbar gescheitert. Nach ukrainischen Angaben greift Russland wieder Energieanlagen in der Ukraine an. Mehr dazu von Uwe Schimonek.
4: US-Präsident Trump hatte zuvor angekündigt, beide Seiten würden auf Angriffe auf die Energieinfrastruktur verzichten wollen. Der ukrainische Präsident Zelensky wusste davon aber nichts. Wie er auf X mitteilte, gehen die russischen Angriffe auch ungehindert weiter. Moskau hat vor Wochen angefangen, gezielt Kraftwerke oder Umspannwerke ins Visier zu nehmen. Die Ukraine griff die russische Ölproduktion an. Trump hatte das mehrfach kritisiert.
2: So langsam wird es Zeit für die Winterreifen und noch bekommt man in den Autowerkstätten meist innerhalb weniger Tage einen Termin. Autoexperten empfehlen, den Fachmann die Reifen wechseln zu lassen. Wer bei Schnee und Glätte mit den falschen Reifen unterwegs ist, riskiert Bußgelder und Punkte in Flensburg. In der Fußball-Bundesliga hat der SC Freiburg die Tabellenspitze übernommen. Die Freiburger setzten sich mit 2:1 gegen Schalke durch. Außerdem hat Köln das rheinische Derby gegen Gladbach gewonnen, ebenfalls mit 2:1.
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5: Mit KI-Support. Neblig ist es am Morgen, der löst sich aber flott auf. Danach geht's mit Sonne und Wolken weiter und es bleibt meist trocken. Nur vereinzelt kommt mal ein Schauer runter. Die Höchstwerte liegen bei 12 bis 19 Grad. Morgen gibt's im Süden und Osten wieder Nebel zum Start, später oft freundlich. Sonst eher viele Wolken und ab und zu Regen, maximal 20 Grad.

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0: Guy Mitchell mit Rockabilly machte den Opener meiner Sendung
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0: Da ist er. Der wohl ersehnte Montag? Nein, der doofe Montag. Oh, Montag ist immer doof. Geht mir auch tatsächlich so, ne? Wenn man so 2 Tage frei hatte und so schön gammeln konnte und keine Verpflichtung, hat schon was, wa? Ja, lasst euch die nicht wegnehmen, ne? Da war ja auch eine Zeit lang wieder was da dran und ja, und Sonnabend und Arbeitstag und ja, mit zu und so. Nee. Da sind die in den 60er, 70er Jahren auf die Straße für gegangen. Dass eben die 5-Tage-Woche, also die 40-Stunden-Woche, da kam und dann geht ja sogar runter bis auf Richtung 38-Stunden-Woche. Lasst euch das nicht wegnehmen, ihr Lieben. Das ist ja unsers, ne? Man kann nicht 7 Tage arbeiten die Woche, ne? Das hat der liebe Gott gesagt, ne? Am 7. Tag sollst du ruhen. Richtig, genau. Wochenende muss sein. Muss sein. Ihr Lieben, meine Sendung, der Morgen mit Gernot, die gibt's montags bis freitags, 6 bis 9 Uhr live. Und nicht live, als Wiederholungssendung, als Aufzeichnung immer am Folgetag von 3 Uhr in der Nacht bis 6 Uhr ran. Und zu hören sind zum Anfang immer die Nachrichten, Sport und Wetterbericht, ist klar. So starten wir in die Woche, in die Stunde, in die Woche auch. Ja, haben wir gemacht, ist richtig. Dann in der 20. Sendeminute gibt es einen kleinen Beitrag. Um 9:30 die Wetteraussichten und 9:50, so circa plus minus bang. Gucken wir mal, wer heute Geburtstag hat. Musikalischerseits, wie immer, seid ihr gewohnt, gibt's einen deutschsprachig gesungenen, gefolgt von einem nicht deutschsprachig gesungenen Titel. Dazwischen die aktuelle Uhrzeit und zack ist der Drop so gut wie lutscht. 6 Uhr und 8 Minuten haben wir's. 8 Minuten nach 6. Heute hier am Montag, den 12. Oktober 2026. Und nach Guy Mitchell mit Rockabilly hören wir ja eine schöne Nummer aus der ehemaligen DDR. Die Uralt-Ossis werden das Ding noch kennen. Alle anderen lernen das Ding jetzt kennen, ne? Der Titel heißt Ein himmelblauer Trabant. Ha, gesungen hat das Ding damals die Sonja Schmidt. Wird keiner mehr kennen. Ich schon doch, denn ich bin ja ein alter Sack. Danke fürs zahlreiche Einschalten. Ich sehe, ihr seid hier schon aktiv zugange mit den Einschalten und Zuhören. Danke dafür an der Stelle. Los geht's, wir starten in die neue Woche.

0: Na, Hupe geht ja, aber das war nicht die richtige. Die Trabant-Hupe hörte sich anders an. Die Kenner des Trabis, die wissen, wie sich das nicht angehört hat. Ich werde... Nein, Gernot, du wirst sie jetzt nicht nachmachen. Nein, mach ich nicht. Ihr Lieben, Terry Stafford singt jetzt Suspicion, ja? Ich überlege gerade, haben wir den schon vorige Woche gehört? Da... Ah nee, Quatsch, das Ding singen ja mehrere. Ja, nicht nur Elvis, sondern hier Terry Stafford auch. Bitteschön.
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0: Terry Stafford und Suspicions. Ja, die Nummer hat definitiv dann auch der King of Rock'n'Roll, Elvis Presley, gesungen und hier mal in dieser Variante. Wir haben 6 Uhr und 15 Minuten, ganz genau Viertel 7 oder auch Viertel nach 6 genannt. Edward Riegers, ja? Kennt ihr noch einer? Nee, nicht? Nee? Vielleicht aus der Eiswerbung. Ich werde jetzt nicht den Namen sagen, welche Eishersteller. Das wäre ja Werbung, ne? Wobei, ich habe ja keinen Vertrag, kann ich auch nennen, ne? Mag trotzdem nicht. Na, ihr wisst schon, da der mit L, ne? Und da kennt man den Titel durchaus. Aber es gibt einen kompletten Titel, nicht nur diesen kurzen Ausschnitt in der Eiswerbung, sondern richtig komplett gesungen. So schmeckt der Sommer. Bitteschön. Ja, nochmal ein bisschen Erinnerung, ne? Ja, jetzt wird es nämlich langsam kälter demnächst, wie wir ja merken. Hören wir gleich in wenigen Sekunden.
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0: Edward Rikers oder Rikers, ne? Mit Doppel-E ist doch dann in Englisch. Ja, wobei er ist ja in Deutsch. Na, nicht. Lassen wir es. Diese ewige Diskussion. So schmeckt der Sommer und der ein oder andere wird sich mit Sicherheit erinnern können an die Werbung, an die bekannte von der Eissorte. Ihr Lieben, wir haben es jetzt von dem Eishersteller. So ist richtig. 6 Uhr und 20 Minuten haben wir es. 10 Minuten vor 6:30. Jetzt gibt es den versprochenen Beitrag und dann die Baseballs mit einem Titel von Katy Perry, ne? Hot and Cold. Na bitte, aber erst der Beitrag.
1: Und hier noch eine makabere Meldung. Die Magdeburger Polizei hat vor dem Gebrauch eines Koffers mit Leichenschminke gewarnt, der in der Nacht zum Donnerstag beim Einbruch in ein Auto gestohlen wurde. Er gehörte einem Mitarbeiter eines Bestattungsunternehmens, teilte der Polizeisprecher mit. Bestandteile des Kofferinhaltes, zu denen Puderdosen, Pinzetten, Augen- und Kiefernformer sowie Schminkpinsel und Make-up gehören, seien mit Leichengiften verunreinigt. Deren Gebrauch sei gesundheitsschädigend.
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0: Katy Perry hat das Ding im Original gesungen und hier von den Baseballs mal ein bisschen in Rockabilly-Kleid gehüllt. Auch nicht verkehrt. Mal ein bisschen anderer Rhythmus in diese Nummer. 6:25 haben wir es, 6:57. Hören wir noch einen Titel und dann wenden wir uns mal den Wetterdaten zu. Ihr Lieben, wir gehen in die neue Deutsche Welle-Zeit mit der Formation UKW. Ja? Was haben wir früher bei gesagt? Vorm Radio steht Ulrich kickt Westen. In Anlehnung an Walter Ulbricht, ne? Ja, wir durften ja kein Westradio hören, Gottes Willen. Ja, haben wir dann also so zurückgeschossen, ne? UKW heißt natürlich Ultrakurzwelle. Ja, inzwischen Westen, ne? Ja. Lang ist her. Sommersprossen hören wir von dieser schönen Formation. Durch den Grunewald zum Badestrande. Ach, was schön. Schöne Nummer zum Mitgrölen. Moin, moin, ihr Lieben. Danke fürs Einschalten.
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0: Hey Matrosen haben sie auch noch gesungen, aber hier der ist deutlich bekannter gewesen. Ja? Sommersprossen, UKW aus der schönen neuen deutschen Wellezeit. Wir haben 6.30 Uhr, ganz genau 6:30. Ihr hört die Sendung Der Morgen mit Gernot. Jetzt mit den Wetterdaten, ein paar Verbrauchertipps können sich jetzt anschließen und dann gibt's Sandra mit Everlasting Love. Aber erst das Wetter.
1: Mit KI-Support. Neblig ist es am Morgen, der löst sich aber flott auf. Danach geht's mit Sonne und Wolken weiter und es bleibt meist trocken, nur vereinzelt kommt mal ein Schauer runter. Die Höchstwerte liegen bei 12 bis 19 Grad. Morgen gibt's im Süden und Osten wieder Nebel zum Start, später oft freundlich, sonst eher viele Wolken und ab und zu Regen, maximal 20 Grad.

0: Sandra mit Everlasting Love. Schöne Nummer zum bisschen langsam wach werden. Nicht so flott, so wie der gerne Nummer. Von 0 auf 100, zack. Wobei, bei mir ist ja von 0 auf 180 schnell, ne? Ja, gebe ich auch zu. Ist aber mein ganzes Leben schon so, ne? Ich war schon immer so ein kleiner Filou. Wenn mir was so in den Kragen kommt, dann bin ich, zack, Hans, Dampf mit Dampf aus den Ohren und aus den Nasen und überall. Da kommt's dann raus. Es gibt ja viele Menschen, die so ähnlich sind, so wie ich. Ich kann so eine Ungerechtigkeit, wenn ich die sehe, kann ich nicht ab. Da werde ich zum Filou, ne? Macht nichts. Der eine so, der andere so. Dem einen kratzt es, eben dem anderen nicht. Der eine ist etwas ruhiger, der andere ist etwas aktiver in seinen Emotionen. So ist es nun mal. Menschen sind unterschiedlich. Alles gut. 6 Uhr und 36 Minuten haben wir. 6 Minuten nach 6:30. Santiano mit ihrem Titel Santiano hören wir. Na, bitteschön.
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0: Santiano mit Santiano, ja? Schöne Nummer, ne? Kennen wir. Hört sich aber ganz gut an. Shanty, ne? Shanty Rock, so nennt man es so ein bisschen. Ja. Na, okay, wie auch immer. 6:39 haben wir es. 9 Minuten nach 6:30. Haben wir noch einen schnuckligen Song und dann gucken wir mal, wer heute Geburtstag hat. Olivia Newton-John singt Let Me Be There. Na bitte.
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Gucken wir mal, wer am 12. Oktober Geburtstag hat. Ja? Unter anderem Sönke Möhring, ja, der deutsche Schauspieler und Hörspielsprecher, wird heute ganze 54 Jahre alt. Des Weiteren Hugh Jackman, ja? Der australische Schauspieler, wird heute 58 Jahre alt. Der britische Musiker der Band Status Quo, Rick Parfitt, der hätte heute auch Geburtstag gehabt. Nur ist er im Alter von 68 Jahren 2016 verstorben. Des Weiteren, wen haben wir noch? Ah ja, Luciano Pavarotti, der italienische Tenor. Ja, der hätte auch heute Geburtstag gehabt, verstarb 2007 im Alter von 71 Jahren. Singen lassen wir das Geburtstagskind Dali Alavi. Ne? Die israelische Schauspielerin und Sängerin hätte heute auch Geburtstag gehabt. Sie verstarb im Alter von 74 Jahren 2017. Und was singt sie uns jetzt? Ah, eine schöne Nummer. Die kennen wir aus dem Englischen, ne? Von Billie Joe Spears. Sing me an old fashioned song. Und wir hören jetzt die deutsche Variante von Dali Alavi. Weißt du, was du für mich bist? Allen anderen Geburtstagskindern selbstverständlich auch einen schönen Geburtstag heute.

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0: Sing Me an Old Fashioned Song, sang Billy Joe Spears das Ding in Englisch und hier mit dem Geburtstagskind des Tages, Dahlia Lavi, weißt du, was du für mich bist. 6 Uhr und 47 Minuten haben wir es, 2 Minuten nach 6:45. Jetzt gibt es eine Nummer, die kennen wir durchaus von dem Sir Dingens. Wie heißt er? Christie, genau. Sir Tony Christie. Chris Roberts singt die auch, aber nicht in Deutsch, sondern ebenfalls in Englisch. Und wie er sich macht mit dieser Variante, hören wir uns an. In wenigen Sekunden geht's los.
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0: Sir Tony Christie im Original und hier mal in der gesungenen Variante von Chris Roberts und sogar in Englisch. Ja, hat er auch drauf gehabt. Ja, nicht nur Stimmungsmusik in deutscher Sprache. Die nächste Interpretengruppe braucht man gar nicht viel zu sagen. Die Münchner Freiheit, solange man Träume noch leben kann. Und das Ganze um 6 Uhr und 52 Minuten, 8 Minuten vor 7.
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So ein kleines Machwerk, wa? Die Münchner Freiheit mit ihrem damaligen Frontsänger Stefan Zauner. Solange man noch Träume leben kann. Was für eine schöne Nummer. Leider aus längst vergangenen Zeiten. So eine schöne Songs gibt's heutzutage nicht mehr. Heute gibt's nur... Was für ein Ding, Gerrit? Na, ums. Nee, also wenn ich da die Charts rauf und runter höre, ich weiß nicht. Da zweifle ich immer wieder an dem Satz, Musik ist eine Geschmackssache. Nee, es gibt doch verirrten Geschmack. Wir hören Chris Mountains noch und Aino Diaz. Bis ran an die Nachrichten, Sport und Wetterbericht in kompakter Variante, wie ihr es gewohnt seid. Denn wir haben es 6 Uhr und gleich 58 Minuten. Ein paar Sekündchen fehlen noch und dann ist es gleich 7.

0: 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Es ist 7 Uhr. 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
2: Im Studio Jana Klonikowski. Schönen guten Morgen. Wie geht's weiter mit der CDU? Die Frage steht nach Wahlschlappen, schlechten Umfragewerten und nicht zuletzt auch Kritik an Kanzler Merz seit längerem im Raum. Die Parteispitzen beraten auch heute noch bei einem Krisentreffen über den weiteren Kurs. Am Mittag will Kanzler Merz dann über die Ergebnisse informieren. CDU-Generalsekretärin Franziska Hoppermann sagt, Ziel ist, Vertrauen zurückzugewinnen.
3: Dabei ist die Klausurtagung heute nicht die eine Wunderwaffe, sondern der Beginn eines Prozesses, den wir sowohl in der Bundesregierung und der Regierungspolitik als auch in der Partei beginnen, um zu alter Stärke zurückzufinden und unseren Anspruch als Volkspartei zu untermauern. Darin sind wir uns alle einig und da nehme ich auch ein großes Bedürfnis wahr.
2: Verwirrung um eine Teilwaffenruhe im Ukraine-Krieg. Laut US-Präsident Trump sollen sich beide Seiten darauf geeinigt haben, nicht mehr auf die Energieinfrastruktur zielen zu wollen. In Kiew weiß man davon allerdings nichts. Und laut Präsident Zelensky hat Russland erneut ein Kraftwerk angegriffen. In Mecklenburg-Vorpommern starten heute die Koalitionsverhandlungen für eine mögliche Landesregierung. Die SPD von Ministerpräsidentin Schwesig will mit Grünen und Linken zusammenfinden. Die AfD war bei der Landtagswahl letzten Monat stärkste Kraft geworden, findet aber keinen Koalitionspartner. So langsam wird es Zeit für Winterreifen und noch bekommt man in den Werkstätten meist innerhalb weniger Tage einen Termin. Der Geschäftsführer des Kfz-Gewerbeverbands Schleswig-Holstein, Jan Nikolaus Sonntag, sagte uns, dass es am besten ist, den Fachmann die Reifen wechseln zu lassen. Wenn man das selber macht?
4: Dann muss man gucken, dass man die Reifen richtig aufsetzt. Früher gab es ja so die Regelung, ich tausche quer, vorne links, hinten rechts. Das ist bei neueren Reifenprofilen gar nicht mehr so ohne weiteres sinnvoll und möglich, weil sie auch entsprechend eingefahren sind. Also die Reifen grundsätzlich eher lieber da lassen, wo sie waren. Und dann muss man eben gucken, ob sie noch genug Profil haben. Aber man muss vor allen Dingen natürlich sehen, dass man sie richtig festkriegt.
2: Freiburg bleibt in dieser Bundesliga-Saison ungeschlagen und nach einem 2:1-Sieg gegen Schalke stehen die Freiburger an der Tabellenspitze. Im zweiten Sonntagsspiel gewann Köln das rheinische Derby gegen Gladbach ebenfalls mit 2:1.
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5: Mit KI-Support. Nebel gibt es am Morgen erstmal noch, der löst sich dann aber. Danach geht's mit mal mehr, mal weniger Wolken durch den Tag und nur ab und zu kommt noch ein Schauer runter, sonst bleibt's oft trocken. Dazu liegen die Höchstwerte zwischen 12 und 19 Grad. Morgen startet es teils wieder neblig im Süden und Osten, sonst viele Wolken und in der Westhälfte gelegentlich Regen, maximal bis 20 Grad.

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0: Ach, was schön. Mit dem King anfangen ist immer schön, die Stunde, ne? Kurz, bündig und trotzdem toll. Der King of Rock'n'Roll, Mr. Elvis Presley, She's Not On You, war der Opener der zweiten Stunde, der 20. hätte ich beinahe gesagt. Ha, na wenn, dann sind es ja schon mindestens 2000 Sendungen. Ich kann ja mal zählen gehen, ne, die letzten 7 Jahre. Es war zumindest der Eröffnungstitel der zweiten Stunde.
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0: So, legen wir los. Montag ist. Montag, der 12. Oktober 2026. Ihr hört die Sendung Der Morgen mit Gernot. Die gibt's montags bis freitags immer live von 6 bis 9 Uhr und unlive von 3 Uhr in der Nacht bis 6 Uhr ran immer als Wiederholungssendung vom Vortag. Zur vollen Stunde werdet ihr informiert mit Nachrichten, Sport und Wetterbericht, wie ihr es ja gewohnt seid in einem Radio, so soll es sein. Dann in der 20. Sendeminute ein kleiner Beitrag um halb die Wetteraussichten und 10 nach halb gucken wir nach, wer heute Geburtstag hat. Und ihn ausheben muss. Musikalischerseits, wie immer, der Fairness-Filter, der ist in meiner Sendung scharf geschaltet. Bedeutet, ich spiele immer einen deutschsprachig gesungenen, gefolgt von einem nicht deutschsprachig gesungenen Titel. Dazwischen die aktuelle Uhrzeit und ein dämlicher Spruch vom Moderator. Der ist kostenlos, völlig umsonst, manchmal zumindest. Den braucht ihr nicht bezahlen. Bei mir braucht ihr sowieso nicht die 18,36 Euro bezahlen. Nee. Ich schenke euch meine Sendung gratis. Ja. Könnt ihr mir was geben dafür? Ja. So, legen wir los, wa? Legen wir los. Nach dem King of Rock'n'Roll in Englisch hören wir die Nena. Und die meint, rette mich. Naja. Also ich bin nicht mehr zu retten, wie ihr ja wisst. Moin, danke fürs Einschalten.

Mitte der 80er Jahre war sie schwer angesagt gewesen. Nena und Rette mich. 7:11 in der Zwischenzeit, 8:15 Hammers. Die Beach Boys, die habe ich auch sehr viel im Programm, ja, mit verschiedenen Titeln. Die deutsche Variante sind die Strandjungs, ne? Also das Spiegelbild. Die singen die Beach Boys Titels immer in Deutsch. Wir hören jetzt mal ein Original von den Beach Boys, und zwar Surfin' USA. Bitteschön.

0: The Beach Boys und 7 USA um 7 Uhr und 14 Minuten. Eine Minute trennt uns noch vor der Viertel 8 Marke. Ne? Fantasy, ja? Fantasy besteht aus Freddy und Martin. Die beiden haben ja auch schon ein paar Jahrzehnte jetzt auf dem Buckel. Zwei auf jeden Fall. Oder gehen sie schon ins dritte? Da muss ich mal nachgucken. Ne? Mit ihrem Popschlager könnte man fast sagen, so ein bisschen, beziehungsweise Disco Fox, also richtig schöner, flotter, tanzbarer deutscher Schlager. Wir hören jetzt den Titel Mona Lisa. Gleich in wenigen Sekunden geht's los.
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0: 30 Jahre sind sie schon. 30 Jahre. 1996 fing sie an, ihre große Karriere, Fantasy, Freddy und Martin, ne? Und ja, tatsächlich, da müssen wir 30-jähriges Bühnenjubiläum dieses Jahr feiern. Na, mal gucken, oder haben sie es vielleicht schon? Sind unterwegs, ich muss mal gucken. Ja, irgendwo sieht man jede Menge Auftritte. Ich habe gerade noch ein bisschen gegoogelt. Tatsächlich ist es zu sehen. Wir haben es 7:20 Uhr, ganz genau 10 Minuten vor 7:30. Jetzt hören wir den Beitrag, den versprochenen, und dann gibt's Errol Brown mit Hot Chocolate. Ja? Everyone's a winner. Ach, was schön.
1: Viel Lärm um einen Vibrator. Über unerträglichen Lärm aus der Nachbarwohnung hat sich am Donnerstagmorgen ein Anrufer bei der Polizei Straubing beschwert. Der leicht alkoholisierte Mann vermutete laut Polizei eine Kettensäge oder ein ähnliches Werkzeug als Lärmquelle. Nach ausgiebiger Suche wurden die Beamten aber schließlich im Schlafzimmer des Anrufers fündig. Das Corpus Delicti war ein eingeschalteter Vibrator im Nachtschränkchen seiner von ihm getrennten lebenden Ehefrau. Der Mann hatte das Gerät offenbar beim Kramen in der Schublade versehentlich in Gang gesetzt und das Brummen mit einer Kettensäge verwechselt. Um eine weitere nächtliche Ruhestörung zu vermeiden, empfahlen die Beamten, dem Straubinger vorsorglich die Batterien aus dem Vibrator zu nehmen.
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0: Hot Chocolate mit Everyone's a Winner. Um 7:25, 5 Minuten vor 7:30 haben wir es in der Zwischenzeit schon, ja. Die Formation oder die Gruppe, ja, Hardy and Heroes, ja, die haben drei interessante Titel rausgebracht. Und zwar listen sie so ein bisschen auf, was Musikgeschichte geschrieben hat. So könnte man es fast sagen. Einmal den blanken DDR-Rock, dann den blanken DDR-Schlager und dann einmal eine Mischung aus westlichen und östlichen Rockmusiken bzw. bekannten Schlagern aus längst vergangenen Zeiten, ja, die so Geschichte geschrieben haben, ne? Als die Mauer noch zu war, meistens, ne? In dieser Zeit. Und immer wieder kommt dazwischen der Passus und wir haben Rias gehört. Richtig. Rias Berlin, Rundfunk im amerikanischen Sektor. Das war ein richtig cooler Sender, ja? Mit Einschaltquoten von über 70%, ihr hört richtig. In Berlin-Brandenburg gab es so einen Möchtegern-Sender, der hieß Senderfreies Berlin, ja? So einen roten Sockensender und dann gab es den kommerziellen bzw. den konservativen und einen Schuss Liberalität mit drinne, Rias Berlin, ja. Ewart Diepgen war so ein kleines bisschen heimlich Schirmherr und natürlich auch die Besatzungsmächte der Amerikaner, ne? War ein toller Sender und der Osten hat ihn sehr, sehr gerne gehört. Ja, also am meisten war es tatsächlich Sonnabend vor Mittag, 9 Uhr, Evergreens Agogo. Ich sag dir bereits, 70% Einschaltquote kriegt kein Radiosender Deutschlands mehr hin. Absolut nicht. Hardy und Heroes, wilde Zeit.
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0: Hardy und Heroes, wilde Zeit. Ja, es gibt, wie gesagt, drei Teile von diesem Song. Das hier war der zweite Teil. Und wie ich mein Radioprogramm hier so kenne, werden wir wohl die nächsten Tagen die anderen beiden Teile auch noch hören, ne? Schauen wir mal. Lassen wir uns überraschen. Jetzt um 7.30 Uhr, genau halb acht, Halbzeit meiner kompletten Sendung, hören wir die Wetteraussichten und ein paar Verbrauchertipps können sich anschließend. Und dann gibt's eine schöne Nummer, die kennen wir eigentlich so ziemlich alle. Von Michael Jackson, Thriller. Aber wir hören sie doch nicht. Na, was denn du? Tja, es gibt noch eine besondere Aufnahme von Michael Jackson. Da singt er diesen Titel, den wir kennen, mit der Text- oder Titelzeile Starlight. Und diese Variante, die hören wir uns an. Nach dem Wetter.
1: Mit KI-Support. Nebel gibt es am Morgen erstmal noch, der löst sich dann aber. Danach geht's mit mal mehr, mal weniger Wolken durch den Tag. Und nur ab und zu kommt noch ein Schauer runter, sonst bleibt's oft trocken. Dazu liegen die Höchstwerte zwischen 12 und 19 Grad. Morgen startet es teils wieder neblig im Süden und Osten, sonst viele Wolken und in der Westhälfte gelegentlich Regen, maximal bis 20 Grad.

0: Wir kennen den Titel mit dem Text von Thriller und hier in Starlight. Ja, völlig anderer Text, wie wir eben gemerkt haben, gleiche Melodie. Michael Jackson um 7 Uhr und 37 Minuten, 7 Minuten nach 7:30 haben wir es in der Zwischenzeit. Jetzt gibt's noch einen schnuckligen Song und dann wenden wir uns mal den Geburtstagskindern des Tages zu. Der Vorzeigeschweizer Leonard besingt ein kleines Lied.
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Sönke Möhring hat heute Geburtstag am 12. Oktober. Er wird heute ganze 54 Jahre alt, der deutsche Schauspieler und Hörspielsprecher. Des Weiteren der australische Schauspieler Hugh Jackman. Ja, Hugh Jackman, der wird heute 58 Jahre alt. Des Weiteren haben wir zu verzeichnen die Dalia Lavi, ja, die israelische Schauspielerin und Sängerin. Haben wir vorher Stunde gehört. Die hätte heute auch Geburtstag gehabt. Leider ist sie 2017 im Alter von 74 Jahren verstorben. Dann haben wir noch den italienischen Tenor auf der Agenda, Luciano Pavarotti. Er verstarb mit 71 Jahren 2007 und hat heute oder hätte heute vielmehr auch Geburtstag gehabt. Wen haben wir noch? Ah, guck an. Rick Parfitt. Und das ist ein britischer Musiker von der Formation Status Quo. Ja? Der hat heute auch Geburtstag gehabt. Leider auch er ist 2016 im Alter von 68 Jahren verstorben. Erinnern möchte ich trotzdem nochmal mit Status Quo. Und hier hören wir mal ein schönes Medley von der Formation. Ja? Selten gespielt, finde ich. Los geht's, Status Quo mit einem duften Medley.

Status Quo mit dem ehemaligen Mitglied Rick Parfitt, der hätte heute Geburtstag gehabt. Schönes Medley, ja? Ja, der eine oder andere hört das erste Mal, war von Status Quo ein Medley. Ja, muss ich euch sagen, ist das schwer zu finden, tatsächlich. Ist so, weil es gar nicht als Medley deklariert war, sondern völlig anders benannt. Na gut, wie auch immer, wir haben 7 Uhr und 47 Minuten, 2 Minuten nach 7:45. Was haben wir heute noch gar nicht gehabt? Mensch, für die Freunde der Country- und Line-Dance- und Western-Mucke, da muss auch was da sein. Richtig. Durch Sachsen ohne Anhalt. Hören wir uns an. Ja, von Truckstop. Sachsen-Anhalt in aller Munde in der letzten Zeit. Ja. Jetzt wieder ganz, ganz frisch. Ha, haben wir ja vorige Woche schon, ging's los, ne? Ja, der Präsident dort, der Landtagspräsident Tobias Rausch, ja, der hat kein BMW bekommen. BMW verwehrt. Ja, den AfD-Mitgliedern tatsächlich die Autos. Sollen sie behalten, ist kein Problem. Alle Dude, behaltet den Müll, bleibt drauf sitzen, alles wunderbar. Ich fahre so einen bayerischen Müllwagen sowieso nicht. Ne? Würde ich niemals fahren. Und was munkelt man jetzt? Der chinesische Hersteller BYD, ja, der will ihm einen E-Auto schenken. Siehste? So kann's gehen, wa? Oh, bei Mercedes weggeschmissen. Das habt ihr jetzt davon. Ha, da kann man nur lachen drüber. Kopfschütteln auch. Wenn ihr das so braucht, bitteschön, denkt bitte dran, dass die AfD derzeit von 20 Millionen Deutschen gewählt wird. Aha, sollte man vielleicht nicht ganz so eine große Fresse haben. 20 Millionen, gut, okay, zugegeben, fährt nicht jeder ein BMW, aber bei 20 Millionen Leuten sind eine Menge bei, die so ein bayerischen Müllhaufen fahren. Vielleicht machen sie es demnächst nicht mehr. Ne? Da würde ich nicht so eine große Klappe haben an der Stelle. 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

Das war's schon, mehr kommt da nicht. Ne? Wie gesagt, diesmal ist Sachsen gemeint, aber das haben sie mit einem guten, tollen Wortwitz in ihrem Text gut gelöst, ne? Dass sie nicht Sachsen-Anhalt meinen, sondern Sachsen. Ne? Sachsen ohne Anhalt. Sehr schön. Ja, so ein bisschen Wortwitz steckt ja drin, wie wir ja kennen. Also die Freunde von Truckstop, die wissen das natürlich. Klar, klar, klar. 7 Uhr und 53 Minuten haben wir es. 7 Minuten vor 8. The Muscles, the Mercy, was für ein Ding? Naja, hier, blauer Mond. Wir

0: Mit so einer Stimme, wa? Da kannst du, ja, da kannst du eine ganze Menge machen im Leben, ne? Wenn man so eine tiefraue Stimme hat, nicht schlecht. Blue Moon. So, ihr Lieben, wir haben 7.55 Uhr, das ist so Zeit, die zweite Stunde zu beenden. Wir hören jetzt gleich die Nachrichten, Sport- und Wetterbericht, die 8 Uhr Nachrichten, denn wir haben es gleich 7.56 Uhr sogar, ne? Oh, 4 Minuten noch bis 8. Ein schnuckeligen Song gibt's noch von Willem. Willem und Tarzan ist wieder da. Wir kennen diese Melodie von Disco Duck. Ja, vielleicht der ein oder andere. Wenn nicht, dann lernen wir es eben halt kennen. Ne? Tarzan ist wieder da. Tarzan, unser Gummiheld, der niemals auf die fällt. Gernot, also du doch nicht. Nein, ich sag sowas nicht. Nee. Das macht der Willem und dem überlasse ich das auch mit diesen Schmutzausdrücken. Bis gleich, ihr Lieben. Dranbleiben!
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2: Im Studio Jana Klonikowski. Schönen guten Morgen. Schlechte Wahlergebnisse, schlechte Umfragewerte, stockende Reformen. Darum geht's für die CDU-Spitzen auch heute weiter bei einem Krisentreffen. Am Mittag wollen dann Kanzler Merz und Generalsekretärin Hoppermann vor die Presse treten. Ob Merz das Aus als Kanzler droht, dazu sagte der Politikwissenschaftler Albrecht von Lucke bei NTV.
3: Die Probleme sind viel grundsätzlicherer, strukturellerer Art. Wir haben es mit zwei geschwächten Volksparteien zu tun. Und beide Parteien profilieren sich gegeneinander. Und ein bloßer Kanzlertausch würde das Problem nicht lösen. Also insofern glaube ich nicht, dass die Union zu diesem Schluss kommt.
2: 9 Landesagrarminister aus CDU und CSU stellen sich gegen die geplante Zuckersteuer. In einem Brief unter anderem an Kanzler Merz heißt es laut Welt, statt mit einer Steuer auf Limos und Co. sollte man über Aufklärung, Bildung und Innovation für weniger Zuckerkonsum sorgen. Die aktuellen Regeln zur Erbschaftssteuer kommen auf den Prüfstand. Das Bundesverfassungsgericht beschäftigt sich heute und morgen damit. Es geht generell um die Frage, ob die aktuellen Regeln fair sind. Ein Thema dabei sind die Freibeträge. Bayern zum Beispiel findet, die aktuellen Beträge reichen wegen der hohen Immobilienpreise nicht mehr aus. Das sieht Staatsrechtler Alexander Thiele anders. Er sagt im Ersten:
4: Wenn das Haus, was mir übertragen wird, von mir bewohnt wird, dann zahle ich ja ohnehin keine Steuern. Es werden also nur solche Häuser besteuert, die tatsächlich eine Vermögensanlage sind. Und da kann man schon die Frage aufwerfen, warum das besonders privilegiert werden sollte.
2: Ein Urteil dazu soll erst nächstes Jahr fallen. Auch nach fast einer Woche fehlt von dem möglichen Puma bei München jede Spur. Nach Drohnen und Hubschraubern soll nun eine Reiterstaffel bei der Suche helfen. Ein Jäger hatte die vermeintliche Raubkatze letzte Woche im Moos nahe des Münchner Airports gefilmt. Weitere Spuren oder weitere Sichtungen gab es danach nicht. In der Fußball-Bundesliga hat der SC Freiburg die Tabellenspitze übernommen. Die Freiburger setzten sich mit 2:1 gegen Schalke durch. Außerdem hat Köln das rheinische Derby gegen Gladbach gewonnen, ebenfalls mit 2:1.
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5: Mit KI-Support. Nebel gibt es am Morgen erstmal noch, der löst sich dann aber. Danach geht's mit mal mehr, mal weniger Wolken durch den Tag und nur ab und zu kommt noch ein Schauer runter, sonst bleibt's oft trocken. Dazu liegen die Höchstwerte zwischen 12 und 19 Grad. Morgen startet es teils wieder neblig im Süden und Osten, sonst viele Wolken und in der Westhälfte gelegentlich Regen, maximal bis 20 Grad.

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0: Nicht schlecht, wa? Nazareth als Opener meiner Sendung.
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0: Der Montag in der dritten Stunde. Montag, der 12. Oktober 2026. Wie immer hört ihr die Live-Sendung Der Morgen mit Gernot montags bis freitags von 6 bis 9 und die Wiederholungssendung immer in der Nacht von 3 bis 6 Uhr. Genau vor meiner Live-Sendung. Zur vollen Stunde Nachrichten, Sport und Wetterbericht für die Informationen. Dann in der 20. Sendeminute ein kleiner Beitrag um halb die ausführlichen Wetterdaten vom Wetterfrosch Kurt aus Berlin-Tegel und 10 nach halb gucken, weil wer heute Geburtstag hat. Musikalisch der stete Wechsel von einem Fairness-Filter. So ist es. Der passt auf, dass ich immer einen deutschsprachig gesungenen, gefolgt von einem nicht deutschsprachig gesungenen Titel spiele. Und dazwischen, da plapper ich die Uhrzeit rein. 8 Uhr und 8 Minuten haben wir es. 8 Minuten nach 8 und nach Nazareth, This Fly Tonight, hören wir die Flippers und Malaika. Schön, dass ihr da seid. Ich stelle mich nochmal schnell vor, mache ich immer in der dritten Stunde, weil da gibt es immer noch den ein oder anderen Hörer, der nicht weiß, wer hier hinter den beiden Mikrofonen sitzt. Na, dem kann doch geholfen werden. Und dann singen die drei Herren.
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0: die drei Flippers und Malaika. Von den dreien kommen wir zu vieren und zwar zu den vier Beatles. Hello, goodbye. Hören wir jetzt um 8 Uhr und 12 Minuten, 3 Minuten vor Viertel 9.
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0: The Beatles und Hello, Goodbye um 8 Uhr und 15 Minuten, genau, Viertel 9 oder auch Viertel nach 8 genannt. Gigi Anderson ist jetzt am Knutschen und stellt berechtigte Fragen. Willst du mich küssen? Ja, Fragezeichen.
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0: Moderner, tanzbarer Disco Fox mit Gigi Anderson und Willst du mich küssen um 8 Uhr und 20 Minuten. 10 Minuten vor 8:30, das ist der Moment, wo es bei mir immer den kleinen Beitrag gibt. Und dann gibt es eine schöne Nummer, die ist eigentlich eine Ballade, so ein bisschen was fürs Herz, ja? Take My Breath Away von Berlin, ne? Falls der ein oder andere den Song kennt. Wir hören jetzt mal eine etwas flotter, eine tanzbare Variante, so ein bisschen flotter auf ihr Mops, ne? Mit Tommy Fischer, ne? Aber erst hören wir den Beitrag.
1: Ein 7 Jahre alter Junge hat in Speyer die Polizei gerufen. Skurril ist der Grund. Seine Mutter hatte ihm das Eis weggenommen. Wie die Beamten mitteilten, rief der Knirps auf der Wache an und erklärte, dass seine Mutti ihm nichts zu essen gebe. Als daraufhin eine Streife den Vorfall untersuchte, stellte sich aber das Gegenteil heraus. Zudem beklagte sich der Junge bitterlich, dass seine Mutter bereits letzte Woche nicht mit ihm zu McDonald's gegangen sei. Der Appell an die Obrigkeit hatte jedoch keinen Erfolg.
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0: Viele von euch werden den Titel kennen als Ballade, als langsamen Schunkeltitel, ja, zum Engtanzen als Beispiel. Und hier mal in einer Disco-Fox-Variante mit Tommy Fischer, Take My Breath Away. 8 Uhr und 25 Minuten haben wir es, 5 Minuten vor 8:30. Jetzt gibt's endlich ein bisschen Pina Colada zum Trinken und ein bisschen Hauch Wind dazu. Was für ein Teil? Naja, die Formation Wind singt den Titel Pina Colada, bevor wir uns dem Wetter zuwenden.
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0: So, aber nach dem 8. ist jetzt Schluss. Jetzt will ich kein Pina Colada. Das ist ja viel zu süß.
1: Wind und Pina Colada. Wir haben es 8 Uhr und 29 Minuten. Eine Minute fehlt noch bis 8:30. Trotzdem wenden wir uns jetzt den Wetterdaten zu. Vom Kurt aus Berlin-Tegel, seines Zeichens Wetterfrosch. Danach ein paar Verbrauchertipps und dann gibt's Barry Wright, Let the Music Play. Nun gucken wir erstmal die 16 Landeshauptstädte der 16 Bundesländer in alphabetischer Reihenfolge. Und die sehen wie folgt aus. Wo sind sie? Nee, das ist hier der Falsche. Ach nee, du, der Micha, der drängelt sich immer vor, der ist jetzt gar nicht dran. So, jetzt gucken wir mal. Hier ist richtig. Richtig. Und zwar, los geht's mit, warte mal, wo ist meine Brille? Keiner verlässt den Saal. Ah, hier ist er. Guck. Dieser Gernot, du, der verschludert. Ich wüsste mal, ich habe gesehen, so die älteren Herren, so wie ich auch bin, die haben immer so eine Kette um eine Brille rum, ne? Dann kannst du das Ding nicht verlieren. Dann ist das Ding immer um den Hals rum. Richtig. So, jetzt geht's los. Berlin 7 Grad und sonnig. Bremen 8 Grad und Nebel. In Dresden 10 Grad stark bewölkt. Düsseldorf meldet 6 Grad und sonnig. In Erfurt 6 Grad und bewölkt. In Hamburg 4 Grad Nebelauflösung, in Hannover 9 Grad und stark bewölkt, Kiel hat 3 Grad und Sonne pur, in Magdeburg 9 Grad einzelne Schauer, Mainz 6 Grad stark bewölkt, in München 5 Grad sonnig, Potsdam setzt noch einen drauf, auch sonnig, aber mit 6 Grad, Saarbrücken 8 Grad stark bewölkt, in Schwerin 5 Grad und sonnig, Stuttgart 5 Grad zunehmend neblig, und Wiesbaden 6 Grad stark bewölkt. Die Wetteraussichten lesen sich wie folgt. In Deutschland erwartet uns heute überwiegend ruhiges, trockenes Herbstwetter mit Sonne und Wolken. Es bleibt recht kühl, besonders am Morgen. Die Tageshöchstwerte liegen meist zwischen 13 und 17 Grad. Wichtig, in der Nacht zum Dienstag kann es im Osten und Süden örtlich bis minus 2 Grad kalt werden. An der Ostseeküste lässt der kräftige Wind im Laufe des Vormittags nach. Danke, lieber Kurt, fürs Zustellen der Wetterdaten. Wir nehmen dich morgen wieder in Anspruch. Ja? Solange kannst du ein bisschen mit deinen Schenkel spielen. Jetzt, wie alles angekündigt.
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0: Barry Wright. Schöne Nummer. Let the music play. Hier um 8 Uhr und 35 Minuten, 5 Minuten nach halb 9. Kennt ihr die Blackfest? The Blackfest? Der Frontsänger Tommy Engel, ne? No by Mia. Hören wir uns jetzt an von ihm. Und die Melodie ist euch bekannt. Und zwar vom Benny E. King Song Stand by Me. Und das Ding jetzt hier in Deutsch vom Frontsänger The Blackfest.
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0: So, ihr Lieben, haben wir noch einen Stock hier im Zorn, dann gucken wir uns mal die Geburtstagskinder des Tages an. War aber erstmal gibt es eine schöne Nummer aus den 80ern mit Tears for Fears und Mad World. Ja? Uhrzeit 8:39, 9:09.
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0: Übrigens, gleich habe ich noch eine Top-Meldung für euch. Lese ich gerade. Eine richtige Top-Meldung. Ihr könnt schon mal die Pommes frites rausholen und wie heißen die? Chips und sowas alles, ne? Ja, geht los, geht gleich los. Erstmal den Titel.

Der deutsche Schauspieler und Hörspielsprecher Sönke Möhring, ja, der wird heute am 12. Oktober 54 Jahre alt. Dann Hugh Hackman, ja, der australische Schauspieler, kennen wir auch, ne, wird heute 58 Jahre alt. Des Weiteren von der britischen Rockband, ja, so kann man es tatsächlich ausdrücken, Status Quo, ne, Rick Parfitt, leider ist er ja im Alter von 68 Jahren 2016 verstorben, hätte aber heute auch Geburtstag gehabt. Wen haben wir noch auf der Agenda? Den italienischen Tenor Luciano Paparazzi, ordentlich sprechen, Gernot, nicht mit Rotzi, Rotti heißt der, ja, Gernot, nicht mit Rotze, das ist was anderes, hätte heute auch Geburtstag gehabt, ist 71 Jahre alt geworden und verstarb 2007. Dann haben wir noch die israelische Schauspielerin und Sängerin Dalia Lavi, ja? Sie hätte heute auch Geburtstag gehabt. Leider ist sie 2017 im Alter von 74 Jahren verstorben. Hören tun wir sie jetzt auch. Sie darf singen als Geburtstagskind. Das Ständchen für alle Geburtstagskinder. Wir kennen den Titel von F.R. David, ja? Words. Ne? Die Mary Rose singt Zeit in Deutsch und auch die Dalia Lavi hatte seinerzeit damals eine deutsche Aufnahme getätigt. Und die hören wir uns an und bei ihr heißt sie Mut. Allen anderen Geburtstagskindern des Tages selbstverständlich alles, alles Liebe zum Purzeltag.

0: Geburtstagskind, Dalia Lavi, Mut um 8:48. Ich spiele noch einen Song und dann mache ich das, was ich am besten kann. Lästern, ja, wisst ihr ja, böse, gemeine Sachen sagen und Schadenfreude ausdrücken. Ich weiß, Schadenfreude ist die schönste Freude. Und das ist der schlechteste Charakterzug, den der Gernot hat. Aber den lebe ich gleich aus. Geht gleich los. Erstmal hören wir noch schnell Jennifer Lopez mit Let's Get Loud. Und dann freue ich mich schon, wenn ihr wüsstet, ihr Lieben. Ha, ich habe eine Top-Meldung.
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0: Jennifer Lopez und Let's Get Loud um 8 Uhr und 54 Minuten. 6 Minuten trennen uns vor der 9 Uhr Marke. Ihr Lieben, was lesen heute Morgen meine Augen? Die SPD-Chefin und Arbeitsministerin Bärbel Baas tritt zurück. Oh, warte, alle noch mal im Chor. Moment. Oh. Applaus, Hurra, Konfetti und nur noch der Typ zwischen Februar und April, oder? Nicht? Nee? Hat's doch mal richtig den Richtigen getroffen? Ich finde das so toll. Hat so eine fadenscheinige Ausrede genommen? Ja. Ja, wer anderen eine Grube gräbt, ne? So ist es, ja. Warte mal, da gibt's doch noch, da könnte man doch jetzt, warte mal, müssen wir mal, Moment. Wenn lästern, dann richtig lästern. Wenn eine Arbeitsministerin arbeitslos wird, ist sie dann die Ex-Arbeitslosenministerin? Gerne, du bist so böse. Aber man könnte jetzt mal einen anderen ranlassen. Zum Beispiel.
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Ach nee, das war das schönste Geschenk auf Montag. Montag sind immer eigentlich so doof, aber der ist ein guter Montag. Frank Schöbel singt den passenden Song dazu. Mit mir können sie es ja machen. Ich freue mich, wenn wir morgen ab 6 Uhr wieder zusammen abfeiern. Die da nach links, die da nach rechts. Tschüss, tschüss ihr Lieben. Macht's Schmugge. Euer Gernot aus dem wunderschönen, sonnenverwöhnten Märkisch-Oderland. Ja, fein. Weg ist sie. Endlich. Wurde auch Zeit.

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2: Im Studio Holger Dilk, schönen guten Morgen. Alexander Schweizer wird neuer Arbeitsminister, die SPD-Spitze wird Ende des Jahres neu gewählt. Der Rücktritt von Bärbel Baas hat für Wirbel gesorgt, auch weil sie ihren Rückzug von den Spitzenämtern unter anderem mit Anfeindungen aus den Reihen der Union begründet. Der Fraktionschef der Union im Bundestag, Thorsten Frey, wies das in der ARD zurück und hofft auf weiteren Reformwillen bei der SPD.
3: Ich denke, bei der SPD weiß man genauso gut wie bei uns, dass wir bisher die Ziele, mit der die Koalition gestartet ist, bei weitem noch nicht erreicht hat. Wir müssen deutlich bessere Ergebnisse erzielen. Ich habe keinen Grund zur Annahme, warum wir die Aufgaben, die jetzt notwendig sind, nicht auch gemeinsam erfolgreich hinkriegen sollten.
2: Finanzminister Klingbeil ist in Sachen Stromsteuersenkung für alle skeptisch. Er sei zwar offen, habe aber Zweifel an der Bezahlbarkeit. Ansonsten bekommt Kanzler Merz für seinen Vorstoß Zuspruch. Mehr von Imme Kasten.
4: So begrüßt die Verbraucherschutzzentrale etwa die Ankündigung. Zugleich sei eine geringere Stromsteuer angesichts der gestiegenen Energiepreise aber nicht genug. Die Wirtschaft fordert schnelle Taten. Die IHK-Präsident Adrian sagt, für Unternehmen zählt jeder Tag. Die Stromsteuersenkung steht eigentlich im Koalitionsvertrag von Union und SPD. Aus Geldgründen wurden bislang nur Teile der Wirtschaft entlastet. Nach einer CDU-Krisensitzung hatte Merz die Senkung für alle nun wieder ins Gespräch gebracht.
2: Die deutsche Wirtschaft könnte in diesem Jahr stärker wachsen als bisher angenommen. Der Internationale Währungsfonds erwartet inzwischen ein Plus von 1,3% und liegt damit auf einer Linie mit der Bundesregierung. Auch die Prognose für die Weltwirtschaft hat der IWF leicht angehoben. Bereits zum zweiten Mal in dieser Woche beschäftigt sich das Bundesverfassungsgericht mit der Erbschaftssteuer. Es geht um die geringere Steuer auf vererbte Firmen im Gegensatz zu Privatvermögen. Gestern war bereits eine Klage zu Freibeträgen Thema. Bis zu den Urteilen können noch Monate vergehen. 30 Jahre nach dem Mord an US-Rapper Tupac Shakur wird die Strafe für den Auftraggeber verkündet. Dem ehemaligen Gangboss droht eine lebenslange Haftstrafe. Er wurde vergangenen Monat schuldig gesprochen. Er hatte in seinen Memoiren die Tat zugegeben, seine Aussagen später jedoch zurückgezogen.
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5: Mit KI-Support. Klar oder nur leicht bewölkt ist es heute früh, vereinzelt mit Nebel am Morgen. Später werden die Wolken mehr und im Westen kommt ab und zu Regen dazu. An der Küste kann auch mal ein Gewitter dabei sein. Die Höchstwerte liegen bei 12 bis 18 Grad. Morgen nach Frühnebel, Sonne und Wolken, meist trocken, maximal 21 Grad.

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0: Eigentlich von Louis Armstrong, ne? Kennen wir die Nummer. Aber wenn Cliff Richard das singt, beziehungsweise Sir Cliff Richard, hört sich auch gut an, ne? Was der singt, hört sich immer gut an, finde ich. Herzlich willkommen zu meiner Sendung
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0: Der 13. ist heute. Der 13., aber nicht Freitag, sondern Dienstag. Dienstag, der 13. Oktober 2026. Ihr hört die Sendung Der Morgen mit Gernot, die es montags bis freitags live gibt von 6 bis 9 und nicht live immer in der Nacht von 3 Uhr bis 6 Uhr als Wiederholungssendung vom Vortag. Zur vollen Stunde wird er natürlich informiert mit den Nachrichten, Sport und Wetterbericht in kompakter Variante. In der 20. Sendeminute haben wir einen kleinen Beitrag drin in der Sendung und um halb dann die Wetteraussichten für den heutigen Tag. Musikalischerseits, nein, warte mal, 10 nach halb, da haben wir noch die Geburtstagskinder des Tages, ja? Heute sitzt eine ganze Menge, habe ich gesehen. Schauen wir mal, ne, ob wir das alles so unterkriegen. Vielleicht wieder runterrattern oder so ähnlich. Ja, na, das kann ich ja am besten, ist klar. Runternuscheln, richtig. Musikalischerseits, der stete Wechsel von deutsch in nicht deutsch gesungenem Liedgut und dazwischen die aktuelle Uhrzeit. 6 Uhr und 7 Minuten haben wir es, 7 Minuten nach 6. Und nach Sir Cliff Richard und I'm Walking haben wir was Deutsches von Ralf Bendix, den Babysitter Boogie. Und die Nummer hören wir heute nochmal. Ja, aber von einem ganz anderen Interpreten und naja, ganz schön abgewandelt, muss ich aber dazu sagen. Hier erstmal das Original. Was bleibt mir noch zu sagen? Nein. Moin, moin, danke fürs Einschalten.

0: Das war Ralf Bendig, seine Variante in Deutsch, der Babysitter Boogie. Im Original ist das Ding von Buzz Clifford, aber völlig anders. Ja, geht, also was heißt völlig, aber ganz schön anders. Ne? Das hören wir uns demnächst mal an. Jetzt gibt es erstmal die Scotch Band und die haben ein bisschen Husten.
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0: 6 Uhr und 10 Minuten. 10 Minuten nach 6.

0: Scotch und Disco Band. Hier um 6 Uhr und 15 Minuten, genau, Viertel 7 oder auch Viertel nach 6 genannt. Olaf hat ja ein neues Album rausgebracht, ne, zum 80. Geburtstag. Und so heißt es auch. Und da habe ich mal den Titel Alles klar rausgesucht. Wie sich das anhört, hören wir gleich in wenigen Sekunden.
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0: Olaf der Flipper aus seinem nagelneuen Album, das heißt genau Das Beste zum 80. Geburtstag. So heißt das Album, das neue, ne? Vorige Woche ist es rausgekommen. Und wer war maßgeblich daran beteiligt? Na? Habt das mitbekommen so ein bisschen? Nee, nicht? Dann sage ich es euch. Gigi Anderson, ne? Hört man ja. Der Komponist von diesem Song war Gigi Anderson. Ja, unschwer zu erkennen bei Freunden des deutschen Schlagers und die wir sind tiefgründiger was wissen wollen, ne? Über das, was sie hören. Wir haben 6 Uhr und 20 Minuten. Jetzt gibt's den Beitrag, den versprochenen. Und anschließend Tina Turner, Better Be Good to Me. Aber erst der Beitrag.
1: Tokioer Feuerwehrleute haben in Japan ein 5 Monate altes Mädchen aus einem Schließfach geborgen, das von seinen Eltern für die Zeit eines Restaurantbesuchs dort abgelegt worden war. Ein Passant hatte das Baby am Samstag in dem Schließfach in einem Gebäude in Kawasaki schreien hören und die Polizei gerufen. Die Feuerwehr brach das 30 x 60 cm große Fach mit einer Brechstange auf. Der Säugling war unverletzt. Der 23-jährige Vater und die 24-jährige Mutter kehrten während der Rettungsaktion zum Schließfach zurück. Das Kind hatte darin etwa eine halbe Stunde zugebracht. Die Eltern wurden von der Polizei abgemahnt.
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0: Better Be Goat to Me von der Rocklegende Tina Turner um 6:25 Uhr, aber es ist 6:55 Uhr. Ihr Lieben, ihr wisst ja, ich spiele auch ein bisschen gerne immer mal so ein bisschen weichgespielte Musik. Unter anderem, vielleicht kennt ihr den Titel von Julio Iglesias, ja? Amor, Amor, genau. Ja. Bloß den versteht man nicht so, was er da so singt, ne? Den machen wir jetzt verständlich, den Text. Ne? Denn Bata Illich singt den Titel Amor von Julio Iglesias in Deutsch. Wie sich das anhört, hören wir jetzt.
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0: Im Original von Julio Iglesias in Spanisch gesungen und hier mal die deutsche Fassung mit Bata Illich, Amor, Amor, Amor. Wir haben 6:30 Uhr, ganz genau 6:30. Jetzt gibt's die Wetteraussichten und ein paar Verbrauchertipps. Und dann John Cougar mit Hurts So Good. Aber erst das Wetter.
1: Mit KI-Support. Klar oder nur leicht bewölkt ist es heute früh, vereinzelt mit Nebel am Morgen. Später werden die Wolken mehr und im Westen kommt ab und zu Regen dazu. An der Küste kann auch mal ein Gewitter dabei sein. Die Höchstwerte liegen bei 12 bis 18 Grad. Morgen nach Frühnebel, Sonne und Wolken, meist trocken, maximal 21 Grad.

0: John Cougar Mellencamp oder auch John Cougar hört so gut hier in meiner Sendung Der Morgen mit Gernot. Wir haben 6 Uhr und 34 Minuten, 4 Minuten nach halb sieben. Ihr Lieben, in den Ende der 70er Jahre war ganz schwer angesagt Boney M., wie wir ja wissen, die Formationen von Fanfarian. Und selbstverständlich gab es auch jede Menge deutsche Varianten von den gesungenen Songs. Ne? Unter anderem hier die Rivers of Babylon deutsche Variante mit Bruce Lowe, die Legende von Babylon. Die ziehen wir uns rein jetzt.
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im Original von Boney M., Rivers of Babylon, und hier die Legende von Babylon. Und es ist tatsächlich so inhaltlich 1:1 übersetzt vom Turmbau zu Babylon und warum die Menschen heutzutage unterschiedliche Sprachen sprechen. Bruce Lowe hat damit einen absoluten Platz 1 belegt in der Hitparade beim Dieter Thomas Heck. Wir haben es jetzt 6:39, 9 Minuten nach 6:30. Machen wir noch einen kurzen und dann gucken wir mal, wer heute Geburtstag hat. Conway Twitty, Hey Little Lucy, hören wir jetzt.

Heute am 13. Oktober sind es eine ganze Menge. Unter anderem der britische Tenor Paul Potts wird heute 56 Jahre alt. Herzlichen Glückwunsch an der Stelle. Und Thomas Dörflein, falls ihr ihn noch kennt, der deutsche Tierpfleger, der leider im Alter von 2008 im Alter von 44 Jahren verstorben ist. Ihr wisst schon, der ist so lieb um den Eisbären gekümmert hat. Des Weiteren hat heute Geburtstag P. Werner, ja, die deutsche Songwriterin und Kabarettistin, wird heute 66 Jahre alt. Dann haben wir noch den deutschen Kabarettist Gerd Dudenhöfer, der wird heute 77 Jahre alt. Dann von Paul Simon, Paul Simon von Simon und Garfunkel, der wird heute 85 Jahre alt. Christiane Hörbiger, die hätte heute auch Geburtstag gehabt, ist 2022 im Alter von 84 Jahren verstorben. Dann haben wir noch die Nana Mouskouri, die griechische Sängerin und Politikerin, wird heute 92 Jahre alt. Des Weiteren die britische Politikerin und Premierministerin Margaret Thatcher. Ja, die hätte heute auch Geburtstag gehabt und ist 87 Jahre geworden und verstorben 2013. Wen haben wir noch auf der Agenda? Der deutsche Politiker Kurt Schumacher. Ja, 1895 geboren, verstarb 1952 im Alter von 56 Jahren. Und der deutsche Pathologe Rudolf Virchow. Der hätte auch Geburtstag gehabt. Naja, biologisch nicht mehr. 1821 geboren, verstarb er 1902 im Alter von 80 Jahren. Singen tut jetzt das Geburtstagsständchen P. Werner, na? Kribbeln im Bauch, ich denke, ihr bekanntester Song.

0: P. Werner, Geburtstagskind des Tages, Kribbeln im Bauch. Ich denke, das ist ihr berühmtester Song aus dem Jahr 1991 übrigens, wer es wissen wollte. 6 Uhr und 47 Minuten haben wir es, 2 Minuten nach 6:45. Toni Esposito wird die Schlagzahl jetzt etwas erhöhen mit Kalimba de Luna. Mucke zum Abhotten, gleich in wenigen Sekunden.
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0: Toni Esposito mit tanzbarer Nummer Kalimba de Luna. Um 6:53, 7 Minuten vor 7 haben wir es. Kriegen wir noch zwei hin? Ja, wenn ich nicht so schwatze. Wir hatten zum Anfang der Sendung den Ralf Bendix gehabt mit dem Babysitter Boogie. Das ist aber nicht das Original oder dem Original in der deutschen Variante, sondern ein bisschen anders. Wir hören jetzt mal das richtige deutsche Original vom Ralf Bass. Cliff Bass, genau. Bass Clifford. Bass Clifford. Mann, schwer. Genau, das Original in Deutsch hört sich nämlich von Jack Terry ganz anders an. Nämlich so:
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Das Original von Buzz Clifford hört sich tatsächlich so an, mit diesem Rhythmus und mit dieser Melodie. Und hier mal dem Original sehr nah. Wobei, das hat sich irgendwie nicht verkauft, deswegen hat Ralph Bendix die besseren Karten damals gehabt. George Harrison singt bis ran an die Nachrichten. All those years ago. Denn wir haben es jetzt 7:04. Und ich kann nur sagen, bis gleich nach den Nachrichten zur zweiten Stunde. Ich würde mich freuen, wenn ihr dranbleibt. Jo, da ist der George Harrison.

0: Schweizer neuer Arbeits- und Sozialminister werden. Da Baas auch das Amt als SPD-Chefin niedergelegt hat, braucht es eine neue Doppelspitze. Wer das werden wird, in der Frage hält sich Co-Chef Lars Klingbeil im ZDF bedeckt.
1: Ich weiß doch, welche Kritik es auch gibt. Ich weiß, welche Anforderungen es auch an die Parteispitze gibt. Da geht es nicht um mich und es geht doch nicht darum, dass ich ein Amt klebe, sondern es geht jetzt um die bestmögliche Aufstellung. Und Sie werden verstehen, dass ich nicht hier im Interview, sondern jetzt mit der Parteiführung zusammen entscheiden werde, wie es dann weitergeht.
0: Die Erbschaftssteuer ist heute noch einmal Thema beim Bundesverfassungsgericht. Diesmal geht es darum, dass Firmenerben nach den aktuellen Regeln bevorzugt werden. Uwe Schimonek.
2: Wer ein Unternehmen oder Teile davon erbt, muss derzeit weniger Erbschaftssteuern zahlen als die Erben von Privatvermögen. Gegen die Ungleichbehandlung ist ein Erbe vor Gericht gegangen. Bereits gestern hatte sich das Bundesverfassungsgericht mit einer Klage des Landes Bayern beschäftigt. Da ging es um Freibeträge beim Vererben von Häusern. Bis zu den Urteilen wird es aber wohl noch Wochen dauern.
0: Gut zwei Wochen nach einem Feuer in einer Starlink-Anlage in Polen sind zwei Verdächtige in Deutschland festgenommen worden. Sie sollen für den Brand in der Anlage für Satellitenkommunikation verantwortlich sein. Das Feuer hatte auch den Internetzugang für die ukrainische Armee gestört. Finanzminister Klingbeil ist in Sachen Stromsteuersenkung für alle skeptisch. Er sei zwar offen, habe aber Zweifel an der Bezahlbarkeit. Die Wirtschaft fordert indes schnelle Taten. DIHK-Präsident Adrian sagt, für Unternehmen zählt jeder Tag. Merz hatte die Senkung nach einer CDU-Krisensitzung ins Gespräch gebracht. Das Bündnis gegen Cybermobbing stellt heute in Berlin eine neue Studie zur Situation an den Schulen vor. Frühere Untersuchungen hatten gezeigt, dass fast die Hälfte der 18- bis 24-Jährigen schon Mobbing erlebt haben, ein Viertel davon im Internet. Viele Täter haben demnach selbst bereits Cybermobbing erfahren.
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4: Mit KI-Support. Klar und stellenweise neblig ist es heute Morgen, nur Richtung Westen sind mehr Wolken dabei und ab und zu auch etwas Regen. Im Laufe des Tages ziehen dann allgemein mehr Wolken auf und es kann immer mal wieder regnen oder ein Schauer runterkommen. Dazu liegen die Höchstwerte bei 12 bis 18 Grad. Morgen geht's mit Sonne und Wolken meist trocken weiter, maximal 21 Grad.

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0: Der Titel ist von der vor kurzem von uns gegangenen Dolly Parton geschrieben worden und recht gut in Szene gesetzt. Noch bekannter wurde er durch Whitney Houstons Aufführung, hätte ich beinahe gesagt, und hier in der Variante mit Linda Feller, I Will Always Love You, als Opener der zweiten Stunde meiner Sendung.
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0: Dienstag. Dienstag, der 13. Oktober 2026. Ihr hört die Sendung Der Morgen mit Gernot. Die gibt's live montags bis freitags von 6 bis 9 und unlive von 3 Uhr in der Nacht bis 6 Uhr ran als Wiederholungssendung vom Vortag. Meine Sendestunde ist strukturiert. Zum Anfang gibt's Nachrichten, Sport und Wetterbericht in kompakter Variante. In der 20. Sendeminute hört ihr einen kleinen Beitrag. Um halb dann die Wetteraussichten, 10 nach halb gucken wir, wer Geburtstag hat. Und musikalischerseits der stete Wechsel von deutsch in nicht deutsch gesungenem Liedgut. Dazwischen die aktuelle Uhrzeit und zack, ist der Drops so gut wie lutscht, pflege ich immer zu sagen. Ne? Und nur wenn ihr ganz artig und lieb seid, dann kriegt ihr noch einen dämlichen Spruch dazu. Der ist unbezahlbar. Was? Ja. Ihr Lieben, nach Linda Feller in Englisch hören wir was Deutsches von Teddy Parker. Ja, der singt nicht nur den Nachtexpress nach Saint-Tropez, sondern auch Hey Little Lucy. Das Ding ziehen wir uns jetzt rein um 7 Uhr und 8 Minuten, 8 Minuten nach 7. Schön, dass ihr da seid, ihr Lieben. Moin, moin.

0: Hey, hey, Little Lucy mit Teddy Parker hier um 7 Uhr und 11 Minuten, 4 Minuten vor Viertel 8 haben wir es. Jetzt gibt es mal ein bisschen was Besonderes. Ihr wisst ja, ich grabe mir immer so ein bisschen was raus. Könnt ihr Finnisch? Nee, ich auch nicht. Aber wir hören uns jetzt trotzdem einen Titel in Finnisch an. Ja, und warum das denn? Ja, sage ich euch. Der eine oder andere wird die Formation Relax kennen, ja? Marie, der Titel, ne? Und wir hören das Ding uns jetzt von Frederik an. Da heißt er auch Marie, aber in finnischer Sprache. Ja, hört sich recht neckig an. Wie? Ich musste schmunzeln und dachte, ach, das Ding muss ich euch doch mal vorführen. Ja, bitte, da ist er.
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0: Im Original von Relax, ja, der bayerischen Band, ne, und hier mit Frederik aus Finnland, ja, Marie. 7 Uhr und 15 Minuten, ganz genau Viertel 8 oder auch Viertel nach 7 genannt. Ihr Lieben, der Titel Juliet von Dingens, wer ist Dingens? Da hier von Robin Gibb, ihr wisst schon, ne? Den gibt's auch in Deutsch und zwar von Andreas Lebig. Andreas Lebig ist der Frontsänger von der Formation Wind. Hat er sich zu diesem Titel ein Pseudonym zugelegt, das nennt sich Andreas Haas. Völlig verwirrend, wa? Macht nichts, egal. Wir hören den Titel Juliet jetzt einfach in Deutsch. Gleich in wenigen Sekunden geht's los.
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0: Andreas Haas und Juliet, die deutsche Version des legendären Robin Gibb Songs. 7 Uhr und 20 Minuten haben wir. Jetzt gibt's den Beitrag und anschließend Silent Circle und Touch in the Night. Ja, geht doch am Tage.
1: Ein 4-jähriges Mädchen hat in Indien einen streunenden Hund geheiratet, damit böser Einfluss von ihr abfällt. Ihr Vater, ein Astrologe, hat ihr zur Hochzeit geraten. Das Mädchen hatte in der Vergangenheit unter mehreren Krankheiten und an Verletzungen gelitten. Der Vater glaube, dass seine Tochter Anjui durch den Bund mit dem Hund teuflischen Einflüssen entzogen werde, weil sie dann nicht länger als menschliches Wesen gelte. Die Trauung fand während einer traditionellen Hindu-Feier statt. Priester vermählten das Mädchen und den Hund im Beisein der Bewohner des Dorfes Manupar, nördlich von Kalkutta. Die örtlichen Behörden erklärten für sie die Ehe nicht gültig, da das Mädchen bei seinen Eltern bleiben würde.
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0: Disco-Mucke vom Feinsten mit Silent Circle und Touch in the Night um 7 Uhr und 27 Minuten, 3 Minuten, trennen uns noch vor der 7:30 Marke. Jetzt gibt's was für unsere Lion Dance Country und Western-Freunde, wie ich immer zu sagen pflege. Tom Astor gibt sich die Ehre und singt, irgendwie wird's schon gehen. Ja, das denken meistens die Altparteienwähler. Gernot.
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0: Tom Astor, irgendwie wird's schon gehen. Wir haben 7 Uhr und 31 Minuten, eine Minute nach 7:30. Jetzt hören wir die Wetteraussichten und eventuell ein paar Verbrauchertipps. Und dann gibt's wieder so ein Kuriosum, habe ich vorhin schon mal eingespielt, fand ich irgendwie neckig. In Finnisch hören wir jetzt einen Titel, den du ja durchaus kennst, ne? Laura Brannigan mit Self-Control, sagt euch mit Sicherheit was, ne? Im Original ist der eigentlich von Raff, ja? Der ist auch geschrieben worden, R-A-F-F, ja? Doppel-F, also nicht R-A-F, das wäre ja Rote Armee-Fraktion. Falsch, sondern R-A-F-F, ne? Der hat's im Original gesungen und dreiviertel Jahr später Laura Brannigan einen Riesenerfolg mit gefeiert. Und jetzt hören wir uns die Nummer mal in Finnisch an. Ja? Aber erst das Wetter.
1: Mit KI-Support. Klar und stellenweise neblig ist es heute Morgen, nur Richtung Westen sind mehr Wolken dabei und ab und zu auch etwas Regen. Im Laufe des Tages ziehen dann allgemein mehr Wolken auf und es kann immer mal wieder regnen oder ein Schauer runterkommen. Dazu liegen die Höchstwerte bei 12 bis 18 Grad. Morgen geht's mit Sonne und Wolken meist trocken weiter, maximal 21 Grad.

0: Die finnische Variante von Self-Control. Ja, ich kann es wahrscheinlich gar nicht richtig aussprechen. Ne? Ich lasse das lieber, oder? Meiju Suvas, ja, die Interpretin. Ja, ansonsten lassen wir das lieber, weil finde ich, liegt mir da nicht so. Ne? Ich sag das eigentlich alle, die haben es auch alle erkannt an der Melodie. Ne? So sieht's aus. Ihr Lieben, wir haben es 7:37, 7 Minuten nach 7:30. Mike Krüger hat einen nagelneuen Titel rausgebracht. Der nennt sich Zeitnah. Ne? Mit seinem Kumpel hat er das gemacht. Die nennen sich da die Blues-Brüders. Und das hören wir uns jetzt mal an, das Machwerk.
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0: Na, hat's euch gefallen? Hat's euch nicht gefallen? Tja, ja, ja. Ihr Mops ist es auf jeden Fall. Sam Brown, Stop, ist der Titel im Englischen, ne? Und hier in der deutschen Fassung. Übrigens, die künstliche Intelligenz sagt zu diesem Titel, dass es kein Äquivalent gibt, keine englische Variante. So? Na gut. Spiele ich euch gleich vor. Sam Brown, Stop, gleich. Aber erstmal spielen wir die Four Seasons mit Walk Like a Man und dann gucken, weil wir heute Geburtstag hat. Ja? Und dann werde ich euch das, den Gegenbeweis führen. Die künstliche Intelligenz ist nur so intelligent wie die Typen, die das Internet füttern. Und wenn sie alle keine Ahnung haben und nur der Klugscheißer Gernot Ahnung hat, dann beweise ich euch das. KI ist dumm und dämlich. So dumm und dämlich wie die, die es ins Internet reingeschrieben haben. Nämlich nix an der Stelle.
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Schauen wir mal, wer am 13. Oktober Geburtstag hat oder hätte. Paul Potts, der wird heute 56 Jahre alt, der britische Tenor. Thomas Dörflein hätte heute auch Geburtstag gehabt, ihr wisst schon, der sich um den Eisbären Knut gekümmert hat, ne? Deutscher Tierpfleger, 1963 geboren, leider verstarb er mit 44 Jahren 2008. P. Werner, die deutsche Songwriterin und Kabarettistin, wird heute ganze 66 Jahre alt. Haben wir in der ersten Stunde gehört, da durfte sie das Ständchen singen. Des Weiteren Gerd Dudenhöfer, ja, der deutsche Kabarettist, wird heute 77 Jahre alt. Paul Simon und Art Garfunkel, ja? Simon und Garfunkel. Da wird der Paul Simon heute 85 Jahre alt. Herzlichen Glückwunsch. Die Schauspielerin Christiane Hörbiger, ja, die wäre heute auch dran mit Geburtstag. Sie verstarb aber mit 84 Jahren 2022. Des Weiteren haben wir Nana Mouskouri, ja, die griechische Sängerin und Politikerin, wird heute ganze 92 Jahre alt. Und die ehemalige Premierministerin und britische Politikerin Margaret Thatcher, die hätte heute auch Geburtstag gehabt, ist mit 87 Jahren 2013 verstorben. Wen haben wir noch? Kurt Schumacher, den deutschen Politiker, der hätte heute auch Geburtstag gehabt, aber 1895 geboren, ist es eher unwahrscheinlich, dass er es erlebt hätte. Rudolf Virchow, ebenfalls bekannt, der deutsche Pathologe, 1821 geboren und verstarb 1902 im Alter von 80 Jahren. Singen darf jetzt die gute Nana Mouskouri mit ihren 92 Jahren. Ihren berühmtesten Titel habe ich rausgesucht, den dürften wir durchaus alle kennen, die weißen Rosen aus Athen. Allen anderen Geburtstagskindern selbstverständlich einen schönen Purzeltag heute.

0: Nana Mouskouri, Geburtstagskind des Tages heute. Ja, 93, wird sie 93? Ja, aber was 92? Ich gucke gleich nochmal nach. 93 oder 92 wird sie. Aber trotzdem, alles, was über 90 ist, schon echt biblisch. Und da kann man zufrieden sein und glücklich sein, dass man es geschafft hat, so weit zu kommen. Weiße Rosen aus Athen, durchaus ihr bekanntester Song. 7:49 haben wir es, 4 Minuten nach 7:45. Wie versprochen, jetzt die englische Variante, wobei Krüger das Ding nämlich gemobst hat. Ne? Sam Brown und Stop. Na bitteschön.
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0: Schöne Stimme hat's, wa? Schön kräftig, durchdringlich, eingehend, hätte ich beinahe gesagt. Sam Brown und Stop. Hier in meiner Sendung Der Morgen mit Gernot. Wir haben 7:55, 5 Minuten vor 8. Wir nähern uns jetzt wieder den Nachrichten, weil es bald die 8 Uhr Marke ist. Und Sport- und Wetterbericht ist auch meistens mit bei. Und dann würde ich mich freuen, wenn wir die dritte und letzte Stunde auch zusammen verbringen würden. Ihr Lieben, der ein oder andere wird den Song kennen von Dingens. Na, wer ist Dingens? Der Bruder von Bummens. City of New Orleans, ne? Ja, kennt man durchaus, ist ein echter Klassiker. Den hören wir uns jetzt in Deutsch an, und zwar von Jack White. Ja? Jack White, ihr wisst ja, großer Komponist gewesen. Der Zug genannt die City of New Orleans, in deutscher Variante. Und ihr bleibt schön artig sitzen, gerade vor allen Dingen sitzen, nicht mit der Beine wackeln, Ellbogen vom Tisch, wenn ihr am Frühstück sitzt und ein freundliches Gesicht machen. Ansonsten gibt's Abzug in der B-Note. Und nun frohes Frühstück, bis gleich, ihr Lieben.
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2: Im Studio Holger Dilk. Schönen guten Morgen. Nach dem Rücktritt von Bärbel Baas aus der Spitzenpolitik wird der SPD

0: Details zum neuen Fahrplan vorgestellt. Tom Husse, wie sieht der denn aus?
1: Also die Bahn wirbt vor allem mit mehr Verbindungen, auch ins Ausland, nach Italien, Frankreich oder Österreich. In Zukunft ist ein neuer ICE-Sprinter zwischen Hamburg und München unterwegs. Auch zwischen Berlin und Stuttgart kommen häufiger schnelle Züge zum Einsatz. Klingt erstmal gut, auf der anderen Seite gibt's aber nach wie vor viele Baustellen. Wer von Hannover nach Berlin fährt, muss etwa 80 Minuten mehr Zeit einplanen. Der Winterfahrplan gilt ab Mitte Dezember. Die Ticketpreise im Fernverkehr bleiben gleich.
0: Bereits zum zweiten Mal in dieser Woche beschäftigt sich das Bundesverfassungsgericht mit der Erbschaftssteuer. Es geht um die geringere Steuer auf vererbte Firmen im Gegensatz zu Privatvermögen. Gestern war bereits eine Klage zu Freibeträgen Thema. Bis zu den Urteilen können noch Monate vergehen. Finanzminister Klingbeil ist offen für eine Stromsteuersenkung für alle, zweifelt aber an der Finanzierung. Kanzler Merz hatte das nach einer CDU-Krisensitzung ins Spiel gebracht. Die Stromsteuersenkung steht auch im Koalitionsvertrag. Aus Geldgründen wurden bislang nur Teile der Wirtschaft entlastet. Der Internationale Währungsfonds hebt seine Wachstumsprognose für Deutschland deutlich an. Für dieses Jahr rechnet er jetzt mit einem Plus von 1,3%, das sind 0,6 Prozentpunkte mehr als noch im Juli erwartet. Der FC Bayern und RB Leipzig müssen heute in der Fußball-Champions League ran. Die Münchner sind zu Gast bei Viking Stavanger in Norwegen. Leipzig empfängt den niederländischen Meister PSV Eindhoven. Anstoß ist jeweils um 21 Uhr.
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3: 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Klar und stellenweise neblig ist es heute Morgen. Nur Richtung Westen sind mehr Wolken dabei und ab und zu auch etwas Regen. Im Laufe des Tages ziehen dann allgemein mehr Wolken auf und es kann immer mal wieder regnen oder ein Schauer runterkommen. Dazu liegen die Höchstwerte bei 12 bis 18 Grad. Morgen geht's mit Sonne und Wolken meist trocken weiter, maximal 21 Grad.

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0: 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Bob Blumen und Let's Thinking About, nee, ohne Thinking, nur Think About Living, so war es richtig, um 8 Uhr und 6 Minuten. Herzlich willkommen zur dritten und letzten Stunde meiner Sendung.
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0: Da ist er wieder, der Unhold der Woche. Im wahrsten Sinne des Wortes. Montags bis Freitags gibt es meine Sendung von 6 bis 9 Uhr live und nicht

0: live mitten in der Nacht von 3 Uhr bis 6 Uhr ran, immer als Wiederholungssendung vom Vortag. Heute ist der 13. Oktober 2026 und musikalischerseits gibt es bei mir immer den steten Wechsel von deutsch in nicht deutsch gesungenem Liedgut und dazwischen die aktuelle Uhrzeit. Wir haben es 8 Uhr und 7 Minuten, 7 Minuten nach 8. Meine Sendestunde ist strukturiert. Zum Anfang immer mit den Nachrichten, Sport und Wetterbericht, wie sie es gehört, in einem ordentlichen Radio. In der 20. Sendeminute dann ein kleiner Beitrag um halb die Wetteraussichten mit den Daten vom Wetterfrosch Kurt aus Berlin. Tegel und 10 nach halb gucken wir, wer heute Geburtstag hat. So, was machen wir noch? Na gar nicht, jetzt spielen wir Mucke. Toni Marshall ist mal wieder dran, Stimmungskanone aus längst vergangenen Zeiten, aber bei dem einen oder anderen Festlein oder Party kommt er immer wieder nochmal vor. Bei mir definitiv wird er immer Bestandteil bleiben in der Sendung und in der Heimat hören wir uns an. Ich stelle mich nochmal vor und dann singt der Toni.
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Toni Marshall und in der Heimat um 8 Uhr und 11 Minuten, 4 Minuten vor Viertel 9. Wir hatten ja vor der Stunde schon so ein bisschen finnische Musik gespielt, habe ich gestern reingetan in die Rotation. Jetzt hören wir wieder einen finnischen Titel, ja? Aussprechen kann ich das gar nicht, aber, ihr werdet ihn trotzdem alle kennen. Ja, und zwar Wake Me Up Before You Go Go, ne? Von George Michael, ihr wisst schon, aus der Formation Wham, ne? Das Ding hören wir uns jetzt in Finnisch an. Der Interpret könnte Virve Rosti heißen. Möglich. Aber schön, einfach neckig. Dieser Gernot, wo kramt der bloß die Musik immer raus? Ich sag's euch. Ich guck mir immer wirklich tatsächlich so die alten schönen Sendungen an, wie Musikladen, ne, oder Disco mit Ilja Richter oder Bananas oder sowas bei der großen Plattform mit dem Y. Und da komme ich auf so eine neckischen Ideen. So, los geht's. Wir

Virve Rosti heißt sie. Die Finnin, die ja Wake Me Up Before You Go Go von George Michael in Englisch original gesungen hat und hier in der finnischen Variante. Die Finnen sind sowieso ein sehr, sehr schlaues Volk. Warum? Sage ich euch. Sie haben das in Teilen, in sehr großen Teilen sogar, die Bildung von der ehemaligen Deutschen Demokratischen Republik übernommen. Selbst die Fibel gibt's dort 1:1. Ja, das war das Lehrbuch in der DDR, in den Unterstufen, so hieß die da, die Fibel, ja. Zum Beispiel, ja, die sind schlau, ne? Da werden nie dämliche Leute bei rauskommen. Ja? Und vor allem keine linken Wähler, weil sie eben schlau sind, gebildet. Gernot, 8:16 haben wir es, eine Minute nach 8:45. DJ Ötzi singt jetzt Anton aus Tirol. Guck an. Liebe Sternchen, Hörer Sternchen innen. Nein, nein, nein, nein. So ein Blödsinn gibt es hier nicht. 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

0: Genau, wenn du keinen Text mehr hast, dann la la la, oh oh oh oder oder irgendwie sowas. Kommt dann, das passt dann schon. DJ Ötzi featuring Anton bzw. Anton aus Tirol heißt der Song. Wir haben es 8 Uhr und 21 Minuten, 9 Minuten vor halb 9. Jetzt gibt's den Beitrag, den versprochenen, und dann Michael Jackson, Human Nature. Okay. Ein selbsternannter Priester hat in Italien 17 Jahre lang Messen gehalten, Ehen geschlossen und Kinder getauft, ohne je ein Gelübde abgelegt zu haben. Jetzt muss der Vatikan prüfen, ob die Ehen für ungültig erklärt werden. Der Betrug flog durch den allzu weltlichen Lebenswandel des Padre Roberts auf, wie italienische Zeitungen berichteten. Die Einwohner der 8000-Seelengemeinde Aliste in Apulien wunderten sich über die häufigen Disco-Besuche ihres Pfarrers. Es ist schon ein merkwürdiger Typ, der im Geheimen raucht und trinkt, meinte ein Gläubiger. Aber sonst ist er ein ehrbarer Mann.
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0: Entspannte Klänge mit Michael Jackson. Eigentlich hätte er den Titel auch Why nennen können, oder? War das meistverwendete Wort, was ich eben gehört habe in dem Song. Na gut, 8 Uhr und 26 Minuten haben wir es. 4 Minuten vor 8:30. Jetzt gibt es wieder was für unsere Kleinen. Ja, beziehungsweise die Kleinen werden das gar nicht kennen. Eher die Älteren, die deutlich Älteren, die früher mal klein waren. Und zwar der Titel... Die Titelmelodie, ne, von dem Zeichentrick-Dingster-Bumster da, was für ein Ding? Nun komm, red doch mal vernünftig. Lieber Gernot, Heidi. Es geht um den Titel Heidi, ne? Haben wir damals geguckt, als Bengel immer. Ja, hat mir echt gefallen. Ich musste das in Schwarz-Weiß gucken. Genau, ja, mit Peter, ne? Ziegenpeter, hieß er ja. Ziegenpeter. Und der Opa, wie hieß der Opa eigentlich? Halt vergessen, macht nichts. Ist nicht so schlimm, jedenfalls nicht wie eine Heidi. Und die Titelmelodie, die schrieb Christian Bruhn. Und Christian Bruhn war, ach, da kommt das Wetter schon, Christian Bruhn war auch der Ehemann eine Zeit lang von Erika, ne? Genau, von der einen von den beiden Mädels, die wir jetzt hören. Gitti und Erika singen die hervorragende, schöne Titelmelodie. Ja, die Älteren unter euch dürfen jetzt mitsingen und die jüngere Jugend hört sich super an. Perfekt. Also die Kleinen von euch werden Bauklötzer staunen, was die Alten alles noch so können und kennen.
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0: Geht doch, wa? Schöne Nummer. Ich kann mal entsinnen, wie die Zeichentrick-Serie damals bei mir im Röhrenfernseher, muss ich doch noch sehen, in schwarz-weiß, über den Bildschirm flimmerte. Ihr Lieben, wir haben es 8.30 Uhr, ja, ganz genau halb neun. Jetzt gibt's die Wetterinformationen mit den Daten vom Wetterfrosch Kurt aus Berlin-Tegel und dann anschließend gibt es wieder eine Nummer, ein schönes Medley, habe ich ebenfalls gefunden, wieder gefunden, ich kannte das, aber wieder gefunden im Musikladen mit Manfred Sexhauer. Ja, Veronica Unlimited, ja, What Kind of Dance Is This? Ne, das ist ein schönes Medley, hören wir gleich, aber erstmal gucken wir uns jetzt die Daten an. Und zwar der liebe Kurt, der schickt mir die 16 Landeshauptstädte, beziehungsweise die Temperaturen von den 16 Landeshauptstädten der 16 Bundesländer. So, los geht's in alphabetischer Reihenfolge mit Berlin 2 Grad zunehmend neblig, Bremen 8 Grad bewölkt, Dresden 4 Grad wechselnd bewölkt, in Düsseldorf 12 Grad wechseln, Wechselhaar heißen? Das muss ich mir noch, also, ja, da ist ein Punkt drin, abgekürzt, mit Schauern, was auch immer das heißt. Erfurt 4 Grad wechselnd bewölkt, in Hamburg 7 Grad wechselnd bewölkt, Hannover 8 Grad stark bewölkt, Kiel 8 Grad bewölkt, in Magdeburg 5 Grad teils neblig, Mainz 8 Grad stark bewölkt, München 3 Grad sonnig, Potsdam 4 Grad bewölkt, in Saarbrücken 10 Grad und stark bewölkt, Schwerin 4 Grad auflockernde Bewölkung, in Stuttgart 4 Grad stark bewölkt und Wiesbaden 8 Grad stark bewölkt. Also jetzt, Kurt, ich weiß nicht, wo du das Wetter immer her hast. Ich gucke hier aus allen meinen Studiofenstern, ich habe drei, in drei verschiedenen Himmelsrichtungen ist purer Sonnenschein und so gut wie nichts Wolkiges am Himmel. Ja, ja, ja. Naja, jeder kriegt halt das Wetter, was er verdient. Die Wetteraussichten hören sich wie folgt an. In Deutschland wird es heute herbstlich und wechselhaft. Nach einem teils sonnigen, aber kalten Morgen zieht von Westen her zunehmend Wolken und örtlich Regen auf. Im Osten und Süden kann es morgens Nebel und leichten Frost geben. Wettertipp, zieh dich morgens warm an und nimm im Westen und Norden besser eine Regenjacke mit. An der Nordsee und auf dem Brocken sind stärkere Windböen möglich. Danke, Kurt, fürs Abkürzen der Wetterdaten. Das solltest du so manchen Punkten nicht setzen vielleicht. Bis morgen. So, und nun alles wie angekündigt.
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0: Wie eingehend erwähnt, habe ich im Musikladen gesehen, das Ding, ne? Hat mir gefallen. Die haben richtig schau getanzt auf der Bühne, ja? Veronica Unlimited und What Kind of Dance is This. Schön, Nummer 8 Uhr und 39 Minuten haben wir es inzwischen. 9 Minuten nach 8:30. Na, spielen wir noch einen Song und dann gucken wir mal, wer heute Geburtstag hat. Die Flippers sind angesagt und Lady Bonita.
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Paul Pott, der britische Tenor, hat heute am 13. Oktober Geburtstag und wird ganze 56 Jahre alt. Des Weiteren, ihr kennt den Tierpfleger aus dem Berliner Tierpark, der den Knut, den Eisbären, gepflegt hat. Der Thomas Dörflein, der hätte heute auch Geburtstag gehabt, aber ihr wisst ja, er verstarb 2008 im Alter von nur 44 Jahren. In der ersten Stunde hatten wir P. Werner singen lassen, die deutsche Songwriterin und Kabarettistin wird heute 66 Jahre alt. Des Weiteren, der Gerd Dudenhöfer, der deutsche Kabarettist, ne, wird heute 77 Jahre alt. Dann haben wir noch auf der Agenda Simon & Garfunkel, kennen wir, ne? Paul Simon, der wird heute 85 Jahre alt. Herzlichen Glückwunsch. Die österreichisch-schweizerische Schauspielerin Christiane Hörbiger hätte heute auch Geburtstag gehabt. Sie ist von uns gegangen 2022 im Alter von 84 Jahren. Weiter haben wir gehört, vorige Stunde, die griechische Sängerin und Politikerin Nana Mouskouria, 92 Jahre wird sie heute alt. Herzlichen Glückwunsch. Viele unter euch kennen noch die britische Politikerin und Premierministerin von Great Britain, Margaret Thatcher. Ja, sie ist 1925 geboren und verstarb mit 87 Jahren 2013. Dann haben wir noch den deutschen Politiker Kurt Schumacher. Der ist 1895 geboren und Rudolf Virchow von den berühmten Virchow-Kliniken, ne, der deutsche Pathologe, 1821, hätte heute auch Geburtstag gehabt. Singen darf jetzt das Geburtstagsständchen, na klar, Simon & Garfunkel. Paul Simon hat heute Geburtstag und einer der berühmtesten Songs ist durchaus Mrs. Robinson. Den ziehen wir uns jetzt rein. Allen anderen Geburtstagskindern des Tages alles, alles Liebe zum Purzeltag und viel, viel Gesundheit und ein Sechser im Lotto. Und wenn ihr ihn habt, denkt bitte an mich. Ich hab euch den vermittelt, ne?

0: Geburtstagskind Paul Simon von Simon & Garfunkel, Mrs. Robinson. 8:48 haben wir es, 3 Minuten nach 8:45. So, jetzt haben wir wieder ein bisschen einen Song aus der Ecke Comedy, so ein bisschen aus der Comedy-Ecke, ne? Und zwar wird der Titel auf die Schippe genommen, den kennt durchaus der ein oder andere von Kenny Rogers, ja? Beziehungsweise von Michael Holm auch, ne? Musst du jetzt gerade gehen, Lucille, ne? Lucille heißt der Song auch in Englisch, ne? Hier die, ja, Verballhornungsvariante. Wat für ein Ding? Naja, Comedy-Variante. Verhohlepieplung. Aha, sowas also. Hermann Hoffmann, ja? Kannst du noch gerade gehen, Lucille? Hören wir gleich in wenigen Sekunden.
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2: Mehr kommt da nicht. Das war's, mehr kommt da nicht. Ja? Lucille in der Comedy-Variante von Hermann Hoffmann. Ihr Lieben, wir haben es 8:53, 7:09. Ich hatte ja in der ersten oder auch in der zweiten Stunde diesen Babysitter-Boogie gespielt, ne? Einmal von Ralph Bendix und einmal von Jack Terry, ne? Und das richtige englische Original für beide deutschen Varianten, das hören wir uns jetzt mal an. Von Buzz Clifford, Babysitter-Boogie. Hier das absolute Original und Premiere in Stereo. Nix Mono. Nein, nein, da gibt's Fachleute inzwischen für. Die machen aus Mono Stereo. Hier das Ergebnis.
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0: Buzz Clifford mit dem Babysitter Boogie hier in der englischen Originalfassung. Babysitten Boogie. Wir haben es 8 Uhr und 56 Minuten, 4 Minuten vor 9. Ihr Lieben, das war's dann für den heutigen Dienstag. Wir hören uns morgen zum Wochenteiler ab 6 Uhr live wieder. Wieder, genau, so war Schluss, ne? Und wer es nicht erwarten kann, ihr wisst schon, von 3 bis 6 Uhr läuft die Wiederholungssendung, gerne auch Bupa bei mir. Bis ran, an die Trennung haben wir noch France Gall und links vom Rhein, rechts vom Rhein. Ich wie immer, Diener nach links, Diener nach rechts. Tschüss, tschüss ihr Lieben, macht's Schmugge, euer Gernot aus dem wunderschönen, sonnendurchfluteten Märkisch-Oderland. Tschüss ihr Lieben, bis morgen.
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0: Schweizer von Bundespräsident Steinmeier offiziell ernannt.
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0: Im Studio Holger Dilk, schönen guten Morgen. Der neue Bundesarbeitsminister soll schnell jetzt loslegen können. Am Nachmittag wird bereits Alexander Schweizer von Bundespräsident Steinmeier offiziell ernannt. Seine Vorgängerin Bärbel Baas war gestern zurückgetreten und das hatte für ordentlich Wirbel gesorgt, denn ihre Entscheidung hatte sie auch mit Anfeindungen aus der Union begründet. Der Fraktionschef der Union im Bundestag, Thorsten Frey, wies das in der ARD zurück.
2: Wenn ich mir die Äußerungen der letzten Wochen anschaue, dann waren die eher auf das Thema gerichtet, an das Ministerium gerichtet und vor allen Dingen keine persönlichen Angriffe. Das, glaube ich, ist das Entscheidende.
0: Die Erbschaftssteuer ist heute noch einmal Thema beim Bundesverfassungsgericht. Diesmal geht es darum, dass Firmenerben nach den aktuellen Regeln bevorzugt werden. Uwe Schimonek.
3: Wer ein Unternehmen oder

0: Österreich. Gut zwei Wochen nach einem Feuer in einer Starlink-Anlage in Polen sind zwei Verdächtige in Deutschland festgenommen worden. Sie sollen für den Brand in der Anlage für Satellitenkommunikation verantwortlich sein. Das Feuer hatte auch den Internetzugang für die ukrainische Armee gestört. Das Bündnis gegen Cybermobbing stellt heute in Berlin eine neue Studie zur Situation an den Schulen vor. Frühere Untersuchungen hatten gezeigt, dass fast die Hälfte der 18- bis 24-Jährigen schon Mobbing erlebt haben, ein Viertel davon im Internet. Viele Täter haben demnach selbst bereits Cybermobbing erfahren.
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2: Das Wetter. Am Dienstag lösen sich im Südosten und Osten örtliche Nebelfelder auf. Danach gibt es längere sonnige Abschnitte. Im Westen und Norden nimmt die Bewölkung zu. Gebietsweise fällt etwas Regen. Die Temperaturen erreichen 14 bis 19 Grad. Im Norden und Westen weht mäßiger Süd- bis Südwestwind. An der Nordsee sind starke, abends örtlich stürmische Böen möglich. In Berlin werden 16 Grad erwartet, in Hamburg 13 Grad mit etwas Regen. Köln kommt auf 17, Düsseldorf auf 18 Grad. In Dresden sind 16 Grad bei vielen Wolken zu erwarten, ebenso in München. Die Aussichten. In der Nacht zum Mittwoch fällt im Südosten gebietsweise Regen, sonst lockert es auf und örtlich bildet sich Nebel. Die Tiefstwerte liegen zwischen 7 und 12 Grad. Das war's vom Wetter. Einen angenehmen Tag wünsche ich Ihnen.
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0: das Wetter. Am Dienstag lösen sich im Südosten und Osten örtliche Nebelfelder auf. Danach gibt es längere sonnige Abschnitte. Im Westen und Norden nimmt die Bewölkung zu. Gebietsweise fällt etwas Regen. Die Temperaturen erreichen 14 bis 19 Grad. Im Norden und Westen weht mäßiger Süd- bis Südwestwind. An der Nordsee sind starke, abends örtlich stürmische Böen möglich. In Berlin werden 16 Grad erwartet, in Hamburg 13 Grad mit etwas Regen. Köln kommt auf 17, Düsseldorf auf 18 Grad. In Dresden sind 16 Grad bei vielen Wolken zu erwarten, ebenso in München. Die Aussichten. In der Nacht zum Mittwoch fällt im Südosten gebietsweise Regen, sonst lockert es auf und örtlich bildet sich Nebel. Die Tiefstwerte liegen zwischen 7 und 12 Grad. Das war's vom Wetter. Einen angenehmen Tag wünsche ich Ihnen.
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1: Im Studio Holger Dilk, schönen guten Tag. Jetzt geht alles ganz schnell. Bundespräsident Steinmeier ernennt Alexander Schweizer heute zum neuen Bundesarbeitsminister. Er folgt auf Bärbel Baas, die gestern als Ministerin und auch als SPD-Chefin zurückgetreten war. In der SPD wird jetzt darüber diskutiert, wer in Zukunft die neue Doppelspitze bildet. Co-Chef Klingbeil sagt dem ZDF:
2: Ich weiß doch, welche Kritik es auch gibt. Ich weiß, welche Anforderungen es auch an die Parteispitze gibt. Da geht es nicht um mich. Und es geht doch nicht darum, dass ich ein Amt klebe, sondern es geht es um die bestmögliche Aufstellung. Und Sie werden verstehen, dass ich nicht hier im Interview, sondern jetzt mit der Parteiführung zusammen entscheiden werde, wie es dann weitergeht.
1: Die Deutsche Bahn bereitet sich schon auf den Winter vor und hat Details zum neuen Fahrplan vorgestellt. Tom Husse, wie sieht der denn aus?
3: Also die Bahn wirbt vor allem mit mehr Verbindungen, auch ins Ausland, nach Italien, Frankreich oder Österreich. In Zukunft ist ein neuer ICE-Sprinter zwischen Hamburg und München unterwegs. Auch zwischen Berlin und Stuttgart kommen häufiger schnelle Züge zum Einsatz. Klingt erstmal gut, auf der anderen Seite gibt es aber nach wie vor viele Baustellen. Wer von Hannover nach Berlin fährt, muss etwa 80 Minuten mehr Zeit einplanen. Der Winterfahrplan gilt ab Mitte Dezember. Die Ticketpreise im Fernverkehr bleiben gleich.
1: Wer eine Firma erbt, zahlt weniger Erbschaftssteuer als Erben eines Privatvermögens. Um die Klage eines Erben dagegen geht es heute vor dem Bundesverfassungsgericht. Schon gestern ging Karls

0: Richtig gut.
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2: Das Wetter. Am Dienstag lösen sich im Südosten und Osten örtliche Nebelfelder auf. Danach gibt es längere sonnige Abschnitte. Im Westen und Norden nimmt die Bewölkung zu. Gebietsweise fällt etwas Regen. Die Temperaturen erreichen 14 bis 19 Grad. Im Norden und Westen weht mäßiger Süd- bis Südwestwind. An der Nordsee sind starke, abends örtlich stürmische Böen möglich. In Berlin werden 16 Grad erwartet, in Hamburg 13 Grad mit etwas Regen. Köln kommt auf 17, Düsseldorf auf 18 Grad. In Dresden sind 16 Grad bei vielen Wolken zu erwarten, ebenso in München. Die Aussichten. In der Nacht zum Mittwoch fällt im Südosten gebietsweise Regen, sonst lockert es auf und örtlich bildet sich Nebel. Die Tiefstwerte liegen zwischen 7 und 12 Grad. Das war's vom Wetter. Einen angenehmen Tag wünsche ich Ihnen.
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0: das Wetter. Am Dienstag lösen sich im Südosten und Osten örtliche Nebelfelder auf. Danach gibt es längere sonnige Abschnitte. Im Westen und Norden nimmt die Bewölkung zu. Gebietsweise fällt etwas Regen. Die Temperaturen erreichen 14 bis 19 Grad. Im Norden und Westen weht mäßiger Süd- bis Südwestwind. An der Nordsee sind starke, abends örtlich stürmische Böen möglich. In Berlin werden 16 Grad erwartet, in Hamburg 13 Grad mit etwas Regen. Köln kommt auf 17, Düsseldorf auf 18 Grad. In Dresden sind 16 Grad bei vielen Wolken zu erwarten, ebenso in München. Die Aussichten. In der Nacht zum Mittwoch fällt im Südosten gebietsweise Regen, sonst lockert es auf und örtlich bildet sich Nebel. Die Tiefstwerte liegen zwischen 7 und 12 Grad. Das war's vom Wetter. Einen angenehmen Tag wünsche ich Ihnen.
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2: Im Studio Holger Dilk. Schönen guten Tag. Stromsteuer für alle senken, ja oder nein? In der schwarz-roten Koalition ist man sich da noch nicht ganz einig. Finanzminister Lars Klingbeil von der SPD ist skeptisch, ob dieser CDU-Vorschlag finanzierbar ist. CDU-Generalsekretärin Franziska Hoppermann betont dagegen im ZDF:
3: Die Formulierung in unserem Papier ist, zusätzliche Spielräume wollen wir für die Senkung der Stromsteuer nutzen. Und jetzt gibt es durch die Anhebung der Konjunkturprognose diesen Spielraum aus unserer Sicht schon. Das haben auch andere ausgerechnet. Und insofern ist doch klar, dass wenn wir Spielräume sehen, wir auch die nutzen wollen für die Entlastung bei den Menschen.
2: Die Deutsche Bahn bereitet sich schon auf den Winter vor und hat Details zum neuen Fahrplan vorgestellt. Tom Husse, wie sieht der denn aus?
4: Also die Bahn wirbt vor allem mit mehr Verbindungen, auch ins Ausland, nach Italien, Frankreich oder Österreich. In Zukunft ist ein neuer ICE-Sprinter zwischen Hamburg und München unterwegs. Auch zwischen Berlin und Stuttgart kommen häufiger schnelle Züge zum Einsatz. Klingt erstmal gut, auf der anderen Seite gibt es aber nach wie vor viele Baustellen. Wer von Hannover nach Berlin fährt, muss etwa 80 Minuten mehr Zeit einplanen. Der Winterfahrplan gilt ab Mitte Dezember. Die Ticketpreise im Fernverkehr bleiben gleich.
2: Die Inflation in Deutschland ist auf den höchsten Stand seit knapp 3 Jahren geklettert. Im September lag die Inflationsrate laut Statistischem Bundesamt bei 3,3%, der höchste Wert seit Dezember 2023. Besonders stark haben die Energiepreise zugelegt. Gut 2 Wochen nach einem Feuer in einer Starlink-Anlage in Polen sind 2 Verdächtige in Deutschland festgenommen worden. Sie sollen für den Brand in der Anlage für Satellitenkommunikation verantwortlich sein. Das Feuer hatte auch den Internetzugang für die ukrainische Armee gestört. Das Bündnis gegen Cybermobbing stellt heute in Berlin eine neue Studie zur Situation an den Schulen vor. Frühere Untersuchungen hatten gezeigt, dass fast die Hälfte der 18- bis 24-Jährigen schon Mobbing erlebt haben, ein Viertel davon im Internet. Viele Täter haben demnach selbst bereits Cybermobbing erfahren.

0: zu. Gebietsweise fällt etwas Regen. Die Temperaturen erreichen 14 bis 19 Grad. Im Norden und Westen weht mäßiger Süd- bis Südwestwind. An der Nordsee sind starke, abends örtlich stürmische Böen möglich. In Berlin werden 16 Grad erwartet, in Hamburg 13 Grad mit etwas Regen. Köln kommt auf 17, Düsseldorf auf 18 Grad. In Dresden sind 16 Grad bei vielen Wolken zu erwarten, ebenso in München. Die Aussichten. In der Nacht zum Mittwoch fällt im Südosten gebietsweise Regen, sonst lockert es auf und örtlich bildet sich Nebel. Die Tiefstwerte liegen zwischen 7 und 12 Grad. Das war's vom Wetter. Einen angenehmen Tag wünsche ich Ihnen.
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0: das Wetter. Am Dienstag lösen sich im Südosten und Osten örtliche Nebelfelder auf. Danach gibt es längere sonnige Abschnitte. Im Westen und Norden nimmt die Bewölkung zu. Gebietsweise fällt etwas Regen. Die Temperaturen erreichen 14 bis 19 Grad. Im Norden und Westen weht mäßiger Süd- bis Südwestwind. An der Nordsee sind starke, abends örtlich stürmische Böen möglich. In Berlin werden 16 Grad erwartet, in Hamburg 13 Grad mit etwas Regen. Köln kommt auf 17, Düsseldorf auf 18 Grad. In Dresden sind 16 Grad bei vielen Wolken zu erwarten, ebenso in München. Die Aussichten. In der Nacht zum Mittwoch fällt im Südosten gebietsweise Regen, sonst lockert es auf und örtlich bildet sich Nebel. Die Tiefstwerte liegen zwischen 7 und 12 Grad. Das war's vom Wetter. Einen angenehmen Tag wünsche ich Ihnen.
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2: Im Studio Holger Dilk. Schönen guten Tag. Die CDU will die Stromsteuer für alle senken, wenn durch das erwartete Wirtschaftswachstum mehr Steuern reinkommen. Finanzminister Klingbeil von der SPD ist dagegen skeptisch, ob das so machbar ist. Ob damit ein weiterer Streit in der Koalition droht, ist offen. SPD-Generalsekretär Tim Klüssendorf sagt im ZDF:
3: Ich sehe sie nicht so zerrüttet, als dass wir nicht diese Baustellen, die wir gemeinsam haben, jetzt auch wieder gemeinsam schließen könnten, bearbeiten können, auch abarbeiten können. Aber wir müssen uns zusammenreißen. Das ist das, was zählt. Wir müssen zusammenhalten. Und das ist auch die Erwartung von vielen Bürgerinnen und Bürgern. Und deshalb, diese Dinge müssen jetzt miteinander besprochen werden. Aber danach muss zusammen weitergehen.
2: Die Deutsche Bahn bereitet sich schon auf den Winter vor und hat Details zum neuen Fahrplan vorgestellt. Tom Husse, wie sieht der denn aus?
4: Also die Bahn wirbt vor allem mit mehr Verbindungen, auch ins Ausland, nach Italien, Frankreich oder Österreich. In Zukunft ist ein neuer ICE-Sprinter zwischen Hamburg und München unterwegs. Auch zwischen Berlin und Stuttgart kommen häufiger schnelle Züge zum Einsatz. Klingt erstmal gut, auf der anderen Seite gibt es aber nach wie vor viele Baustellen. Wer von Hannover nach Berlin fährt, muss etwa 80 Minuten mehr Zeit einplanen. Der Winterfahrplan gilt ab Mitte Dezember. Die Ticketpreise im Fernverkehr bleiben gleich.
2: Zum ersten Mal seit knapp 3 Jahren ist die Inflationsrate in Deutschland wieder über die 3%-Marke geklettert. Laut Statistischem Bundesamt lag sie im September bei 3,3%. Preistreiber Nummer 1 waren Kraftstoffe. Cybermobbing wird zu einem immer größeren Problem. Jeder 5. Schüler in Deutschland ist schon mal betroffen gewesen. Das zeigt eine Studie, die das Bündnis gegen Cybermobbing vorgestellt hat. Neben der Politik sehen die Experten auch Eltern in der Pflicht. In hunderten Supermärkten in Frankreich haben Hacker die Kühltruhen lahmgelegt. Die Anlagen wurden in den Auftaumodus umgestellt. Ziel des Angriffs soll der dänische Technikdienstleister Danfoss gewesen sein. Viele Produkte, die in den Kühltruhen waren, sind jetzt für die Tonne.
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5: Das Wetter. Im weiteren Tagesverlauf wechseln sich Sonne und Wolken ab. Im Südosten und Osten bleibt es nach örtlichem Nebel länger freundlich, während von Westen her dichtere Wolken aufziehen und gebietsweise etwas Regen oder Schauer bringen. An der Nordsee sind am Abend einzelne Gewitter nicht ausgeschlossen. Die Höchsttemperaturen liegen zwischen 14 und 19 Grad.

0: das Wetter. Im weiteren Tagesverlauf wechseln sich Sonne und Wolken ab. Im Südosten und Osten bleibt es nach örtlichem Nebel länger freundlich, während von Westen her dichtere Wolken aufziehen und gebietsweise etwas Regen oder Schauer bringen. An der Nordsee sind am Abend einzelne Gewitter nicht ausgeschlossen. Die Höchsttemperaturen liegen zwischen 14 und 19 Grad. Dazu weht schwacher bis mäßiger Süd- bis Südwestwind. An der Nordsee mit starken, später örtlich stürmischen Böen. Die Aussichten. In der Nacht zum Mittwoch verlagert sich der Regen in die Südosthälfte. Sonst lockert es auf. Örtlich entsteht Nebel. Am Mittwoch werden 16 bis 21 Grad erreicht. An den Alpen fällt zunächst noch etwas Regen. Soweit der Wetterbericht. Zurück ins Studio.
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1: Im Studio Holger Dilk, schönen guten Tag. Stromsteuer für alle senken, ja oder nein? In der schwarz-roten Koalition ist man sich da noch nicht ganz einig. Finanzminister Lars Klingbeil von der SPD ist skeptisch, ob dieser CDU-Vorschlag finanzierbar ist. CDU-Generalsekretärin Franziska Hoppermann betont dagegen im ZDF:
2: Die Formulierung in unserem Papier ist, zusätzliche Spielräume wollen wir für die Senkung der Stromsteuer nutzen. Und jetzt gibt es durch die Anhebung der Konjunkturprognose diesen Spielraum aus unserer Sicht schon. Das haben auch andere ausgerechnet. Und insofern ist doch klar, dass wenn wir Spielräume sehen, wir auch die nutzen wollen für die Entlastung bei den Menschen.
1: Cybermobbing wird zu einem immer größeren Problem. Jeder fünfte Schüler in Deutschland ist schon mal betroffen gewesen. Jana Klonikowski.
3: In Summe sind das mehr als 2,4 Millionen Kinder und Jugendliche. Und damit mehr als bei der letzten Studie, heißt es vom Bündnis gegen Cybermobbing. Viele Lehrer seien mit dem Thema überfordert. Neben körperlichen Problemen wie Kopf- oder Magenschmerzen kann sich Cybermobbing auch auf die Psyche auswirken und Angststörungen oder Depressionen hervorrufen. Die Experten fordern mehr Prävention und sehen neben der Politik auch Schulen, Eltern und die Gesellschaft in der Pflicht.
1: Viele machen sich Sorgen, dass ihr Job durch KI ersetzt werden könnte. Eine Analyse des Instituts für Arbeitsmarkt- und Berufsforschung zeigt, bisher hat die Technik nicht groß Jobs gekostet. Gefahren sehen die Forscher aber für die Industrie und in nicht akademischen Berufen. Die Inflation in Deutschland ist auf den höchsten Stand seit knapp 3 Jahren geklettert. Im September lag die Inflationsrate laut Statistischem Bundesamt bei 3,3%, der höchste Wert seit Dezember 2023. Besonders stark haben die Energiepreise zugelegt. Mit dem Winterfahrplan setzt die Deutsche Bahn auf mehr und schnellere Züge. Neu ist etwa ein ICE-Sprinter zwischen Hamburg und München. Baustellen bremsen den Verkehr aber weiter aus. Zwischen Hannover und Berlin dauert die Fahrt rund 80 Minuten länger. Die Ticketpreise im Fernverkehr bleiben gleich. Borussia Dortmund und Niko Kovac, das passt offensichtlich. Der Fußball-Bundesligist hat den Vertrag des 54-jährigen Cheftrainers vorzeitig verlängert. Das neue Arbeitspapier geht bis Sommer 2029. In der Liga sind die Dortmunder diese Saison gut dabei und haben noch kein Spiel verloren.
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4: Das Wetter. Im weiteren Tagesverlauf wechseln sich Sonne und Wolken ab. Im Südosten und Osten bleibt es nach örtlichem Nebel länger freundlich, während von Westen her dichtere Wolken aufziehen und gebietsweise etwas Regen oder Schauer bringen. An der Nordsee sind am Abend einzelne Gewitter nicht ausgeschlossen. Die Höchsttemperaturen liegen zwischen 14 und 19 Grad. Dazu weht schwacher bis mäßiger Süd- bis Südwestwind. An der Nordsee mit starken, später örtlich stürmischen Böen. Die Aussichten. In der Nacht zum Mittwoch verlagert sich der Regen in die Südosthälfte.

0: das Wetter. Im weiteren Tagesverlauf wechseln sich Sonne und Wolken ab. Im Südosten und Osten bleibt es nach örtlichem Nebel länger freundlich, während von Westen her dichtere Wolken aufziehen und gebietsweise etwas Regen oder Schauer bringen. An der Nordsee sind am Abend einzelne Gewitter nicht ausgeschlossen. Die Höchsttemperaturen liegen zwischen 14 und 19 Grad. Dazu weht schwacher bis mäßiger Süd- bis Südwestwind. An der Nordsee mit starken, später örtlich stürmischen Böen. Die Aussichten. In der Nacht zum Mittwoch verlagert sich der Regen in die Südosthälfte. Sonst lockert es auf. Örtlich entsteht Nebel. Am Mittwoch werden 16 bis 21 Grad erreicht. An den Alpen fällt zunächst noch etwas Regen. Soweit der Wetterbericht. Zurück ins Studio.
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1: Hey, aufgepasst, Brüder und Schwestern. Das ist die Story von Wilhelm Tell. 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Papa Tell ist bekannt auf der ganzen Welt.

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1: Im Studio Colin Mock. Schönen guten Tag. Die Deutsche Bahn bereitet sich auf den Winter vor und hat Details zum neuen Fahrplan vorgestellt. Tom Husse, wie sieht der denn aus?
2: Also die Bahn wirbt vor allem mit mehr Verbindungen, auch ins Ausland, nach Italien, Frankreich oder Österreich. In Zukunft ist ein neuer ICE-Sprinter zwischen Hamburg und München unterwegs. Auch zwischen Berlin und Stuttgart kommen häufiger schnelle Züge zum Einsatz. Klingt erstmal gut, auf der anderen Seite gibt es aber nach wie vor viele Baustellen. Wer von Hannover nach Berlin fährt, muss etwa 80 Minuten mehr Zeit einplanen. Der Winterfahrplan gilt ab Mitte Dezember. Die Ticketpreise im Fernverkehr bleiben gleich.
1: Die CDU will die Stromsteuer für alle senken, wenn durch das erwartete Wirtschaftswachstum mehr Steuern reinkommen. Finanzminister Klingbeil von der SPD ist dagegen skeptisch, ob das so machbar ist. Ob damit ein weiterer Streit in der Koalition droht, ist offen. SPD-Generalsekretär Klüssendorf sagt im ZDF:
3: Ich sehe sie nicht so zerrüttet, als dass wir nicht diese Baustellen, die wir gemeinsam haben, jetzt auch wieder gemeinsam schließen könnten, bearbeiten können, auch abarbeiten können. Aber wir müssen uns zusammenreißen. Das ist das, was zählt. Wir müssen zusammenhalten. Und das ist auch die Erwartung von vielen Bürgerinnen und Bürgern. Und deshalb, diese Dinge müssen jetzt miteinander besprochen werden. Aber danach muss zusammen weitergehen.
1: Boris Pistorius will nicht SPD-Chef werden. Mit der Aufgabe als Verteidigungsminister sei er definitiv ausgelastet, sagte er beim Arbeitgebertag. Nach dem Rücktritt von Bärbel Baas ist noch unklar, wer künftig die SPD-Doppelspitze bildet. Jeder fünfte Schüler in Deutschland ist schon mal Opfer von Cybermobbing geworden. Das zeigt eine Studie des Bündnisses gegen Cybermobbing. Die Zahlen steigen weiter, heißt es da, und an den Schulen würden viele Lehrer nicht wissen, wie sie mit dem Thema umgehen sollen. Borussia Dortmund hält an Niko Kovac fest. Der Bundesligist hat den Vertrag des 54-jährigen Cheftrainers vorzeitig verlängert. Das neue Arbeitspapier geht bis Sommer 2029. In der Liga sind die Dortmunder diese Saison gut dabei und haben noch kein Spiel verloren.
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4: Das Wetter. Im weiteren Tagesverlauf wechseln sich Sonne und Wolken ab. Im Südosten und Osten bleibt es nach örtlichem Nebel länger freundlich, während von Westen her dichtere Wolken aufziehen und gebietsweise etwas Regen oder Schauer bringen. An der Nordsee sind am Abend einzelne Gewitter nicht ausgeschlossen. Die Höchsttemperaturen liegen zwischen 14 und 19 Grad. Dazu weht schwacher bis mäßiger Süd- bis Südwestwind. An der Nordsee mit starken, später örtlich stürmischen Böen. Die Aussichten. In der Nacht zum Mittwoch verlagert sich der Regen in die Südosthälfte. Sonst lockert es auf. Örtlich entsteht Nebel. Am Mittwoch werden 16 bis 21 Grad erreicht. An den Alpen fällt zunächst noch etwas Regen. Soweit der Wetterbericht. Zurück ins Studio.
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0: das Wetter. Im weiteren Tagesverlauf wechseln sich Sonne und Wolken ab. Im Südosten und Osten bleibt es nach örtlichem Nebel länger freundlich, während von Westen her dichtere Wolken aufziehen und gebietsweise etwas Regen oder Schauer bringen. An der Nordsee sind am Abend einzelne Gewitter nicht ausgeschlossen. Die Höchsttemperaturen liegen zwischen 14 und 19 Grad. Dazu weht schwacher bis mäßiger Süd- bis Südwestwind. An der Nordsee mit starken, später örtlich stürmischen Böen. Die Aussichten. In der Nacht zum Mittwoch verlagert sich der Regen in die Südosthälfte. Sonst lockert es auf. Örtlich entsteht Nebel. Am Mittwoch werden 16 bis 21 Grad erreicht. An den Alpen fällt zunächst noch etwas Regen. Soweit der Wetterbericht. Zurück ins Studio.
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2: Im Studio Colin Mock. Schönen guten Tag. Alexander Schweizer wird heute neuer Bundesarbeitsminister. Er bekommt am späten Nachmittag seine Erkennungsurkunde von Bundespräsident Steinmeier. Gestern war Bärbel Baas als Arbeitsministerin und SPD-Chefin zurückgetreten. Wer künftig die SPD-Spitze bildet, ist noch offen. Verteidigungsminister Boris Pistorius hat heute jedenfalls klargestellt:
3: Ich werde als Parteivorsitzender definitiv nicht antreten, weil ich mit meiner Aufgabe, die Sicherheit dieses Landes zu garantieren, wirklich ausgelastet bin, um das ein für alle Mal klar zu sagen.
2: Stromsteuer für alle senken, ja oder nein? In der schwarz-roten Koalition ist man sich da noch nicht ganz einig. Finanzminister Klingbeil von der SPD ist skeptisch, ob dieser CDU-Vorschlag finanzierbar ist. CDU-Generalsekretärin Hoppermann betont dagegen im ZDF:
4: Die Formulierung in unserem Papier ist, zusätzliche Spielräume wollen wir für die Senkung der Stromsteuer nutzen. Und jetzt gibt es durch die Anhebung der Konjunkturprognose diesen Spielraum aus unserer Sicht schon. Das haben auch andere ausgerechnet. Und insofern ist doch klar, dass wenn wir Spielräume sehen, wir auch die nutzen wollen für die Entlastung bei den Menschen.
2: Die Deutsche Bahn bereitet sich schon auf den Winter vor und hat Details zum neuen Fahrplan vorgestellt. Ab Mitte Dezember ist ein neuer ICE-Sprinter zwischen Hamburg und München unterwegs. Außerdem gibt es neue Verbindungen nach Italien, Frankreich oder Österreich. Die EU geht bei den Beitrittsverhandlungen mit der Ukraine und Moldau den nächsten Schritt. Die EU-Staaten wollen die Gespräche mit beiden Ländern ausweiten. Bis zu einem Abschluss können aber noch Jahre vergehen. Montenegro und Albanien sind im Beitrittsprozess bereits weiter. Ungewohnte Aufgabe für den FC Bayern in der Fußball-Champions League. Bei Viking Stavanger in Norwegen müssen die Münchner heute auf Kunstrasen spielen. Das letzte Pflichtspiel auf diesem Belag liegt für die Bayern bereits 20 Jahre zurück. Außerdem spielt RB Leipzig heute gegen die PSV Eindhoven.
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5: Das Wetter. Im weiteren Tagesverlauf wechseln sich Sonne und Wolken ab. Im Südosten und Osten bleibt es nach örtlichem Nebel länger freundlich, während von Westen her dichtere Wolken aufziehen und gebietsweise etwas Regen oder Schauer bringen. An der Nordsee sind am Abend einzelne Gewitter nicht ausgeschlossen. Die Höchsttemperaturen liegen zwischen 14 und 19 Grad. Dazu weht schwacher bis mäßiger Süd- bis Südwestwind. An der Nordsee mit starken, später örtlich stürmischen Böen. Die Aussichten: In der Nacht zum Mittwoch verlagert sich der Regen in die Südosthälfte. Sonst lockert es auf. Örtlich entsteht Nebel. Am Mittwoch werden 16 bis 21 Grad erreicht. An den Alpen fällt zunächst noch etwas Regen. Soweit der Wetterbericht. 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

0: das Wetter. Im weiteren Tagesverlauf wechseln sich Sonne und Wolken ab. Im Südosten und Osten bleibt es nach örtlichem Nebel länger freundlich, während von Westen her dichtere Wolken aufziehen und gebietsweise etwas Regen oder Schauer bringen. An der Nordsee sind am Abend einzelne Gewitter nicht ausgeschlossen. Die Höchsttemperaturen liegen zwischen 14 und 19 Grad. Dazu weht schwacher bis mäßiger Süd- bis Südwestwind. An der Nordsee mit starken, später örtlich stürmischen Böen. Die Aussichten. In der Nacht zum Mittwoch verlagert sich der Regen in die Südosthälfte. Sonst lockert es auf. Örtlich entsteht Nebel. Am Mittwoch werden 16 bis 21 Grad erreicht. An den Alpen fällt zunächst noch etwas Regen. Soweit der Wetterbericht. Zurück ins Studio.
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1: Im Studio Colin Mock. Schönen guten Tag. Ein Tag nach dem Rücktritt von Bärbel Baas wird Alexander Schweizer neuer Bundesarbeitsminister. Der SPD-Mann bekommt am späten Nachmittag seine Urkunde von Bundespräsident Steinmeier. Morgen soll er dann mit der Arbeit loslegen und Kanzler Merz fordert direkt Tempo, vor allem bei der Rentenreform.
2: Die Vorschläge haben wir am 22. Juni bekommen. Wir haben heute den 13. Oktober, Juli, August, September, Oktober. Das ist mir schon zu lange. So, und deswegen möchte ich, dass das in diesem Jahr ausgereift, durchformuliert ins Kabinett kommt, dass es anschließend einen zügigen Gesetzgebungsverfahren kommen kann. Und wenn das erreicht wird, dann hat er seinen Job gemacht.
1: Cybermobbing wird zu einem immer größeren Problem. Jeder fünfte Schüler in Deutschland ist schon mal betroffen gewesen. Mehr von Jana Klonikowski.
3: In Summe sind das mehr als 2,4 Millionen Kinder und Jugendliche. Und damit mehr als bei der letzten Studie, heißt es vom Bündnis gegen Cybermobbing. Viele Lehrer seien mit dem Thema überfordert. Neben körperlichen Problemen wie Kopf- oder Magenschmerzen kann sich Cybermobbing auch auf die Psyche auswirken und Angststörungen oder Depressionen hervorrufen. Die Experten fordern mehr Prävention und sehen neben der Politik auch Schulen, Eltern und die Gesellschaft in der Pflicht.
1: Die deutsche Wirtschaft könnte in diesem Jahr stärker wachsen als bisher angenommen. Der Internationale Währungsfonds erwartet inzwischen ein Plus von 1,3% und liegt damit auf einer Linie mit der Bundesregierung. Auch die Prognose für die Weltwirtschaft hat der IWF leicht angehoben. Mit dem Winterfahrplan setzt die Deutsche Bahn auf mehr und schnellere Züge. Neu ist etwa ein ICE-Sprinter zwischen Hamburg und München. Baustellen bremsen den Verkehr aber weiter aus. Zwischen Hannover und Berlin dauert die Fahrt rund 80 Minuten länger. Die Ticketpreise im Fernverkehr bleiben gleich. Viele machen sich Sorgen, dass ihr Job durch KI ersetzt werden könnte. Eine Analyse des Instituts für Arbeitsmarkt- und Berufsforschung zeigt aber, bisher hat die Technik nicht groß Jobs gekostet. Gefahren sehen die Forscher aber für die Industrie und in nicht-akademischen Berufen. Der FC Bayern und RB Leipzig müssen heute in der Fußball-Champions League ran. Die Münchner sind zu Gast bei Viking Stavanger in Norwegen. Leipzig empfängt den niederländischen Meister PSV Eindhoven. Anstoß ist jeweils um 21 Uhr.
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4: Das Wetter. Im weiteren Tagesverlauf wechseln sich Sonne und Wolken ab. Im Südosten und Osten bleibt es nach örtlichem Nebel länger freundlich, während von Westen her dichtere Wolken aufziehen und gebietsweise etwas Regen oder Schauer bringen. An der Nordsee sind am Abend einzelne Gewitter nicht ausgeschlossen. Die Höchsttemperaturen liegen zwischen 14 und 19 Grad. Dazu weht schwacher bis mäßiger Süd- bis Südwestwind. An der Nordsee mit starken, später örtlich stürmischen Böen. Die Aussichten. In der Nacht zum Mittwoch verlagert sich der Regen in die Südosthälfte. Sonst lockert es auf. Örtlich entsteht Nebel. Am Mittwoch werden 16 bis 21 Grad erreicht. An den Alpen fällt zunächst noch etwas Regen. Soweit der Wetterbericht. Zurück ins Studio.
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0: das Wetter. Im weiteren Tagesverlauf wechseln sich Sonne und Wolken ab. Im Südosten und Osten bleibt es nach örtlichem Nebel länger freundlich, während von Westen her dichtere Wolken aufziehen und gebietsweise etwas Regen oder Schauer bringen. An der Nordsee sind am Abend einzelne Gewitter nicht ausgeschlossen. Die Höchsttemperaturen liegen zwischen 14 und 19 Grad. Dazu weht schwacher bis mäßiger Süd- bis Südwestwind. An der Nordsee mit starken, später örtlich stürmischen Böen. Die Aussichten. In der Nacht zum Mittwoch verlagert sich der Regen in die Südosthälfte. Sonst lockert es auf. Örtlich entsteht Nebel. Am Mittwoch werden 16 bis 21 Grad erreicht. An den Alpen fällt zunächst noch etwas Regen. Soweit der Wetterbericht. Zurück ins Studio.
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1: Im Studio Colin Mock. Schönen guten Tag. Alexander Schweizer wird gleich neuer Bundesarbeitsminister. Er bekommt in diesen Minuten seine Ernennungsurkunde von Bundespräsident Steinmeier. Gestern war Bärbel Baas als Arbeitsministerin und als SPD-Chefin zurückgetreten. Wer künftig die SPD-Spitze bildet, ist noch offen. Verteidigungsminister Boris Pistorius hat heute jedenfalls klargestellt:
2: Ich werde als Parteivorsitzender definitiv nicht antreten, weil ich mit meiner Aufgabe, die Sicherheit dieses Landes zu garantieren, wirklich ausgelastet bin, um das ein für alle Mal klar zu sagen.
1: Die Deutsche Bahn bereitet sich auf den Winter vor und hat Details zum neuen Fahrplan vorgestellt. Tom Husse, wie sieht der denn aus?
3: Also die Bahn wirbt vor allem mit mehr Verbindungen, auch ins Ausland, nach Italien, Frankreich oder Österreich. In Zukunft ist ein neuer ICE-Sprinter zwischen Hamburg und München unterwegs. Auch zwischen Berlin und Stuttgart kommen häufiger schnelle Züge zum Einsatz. Klingt erstmal gut, auf der anderen Seite gibt es aber nach wie vor viele Baustellen. Wer von Hannover nach Berlin fährt, muss etwa 80 Minuten mehr Zeit einplanen. Der Winterfahrplan gilt ab Mitte Dezember. Die Ticketpreise im Fernverkehr bleiben gleich.
1: Die CDU wird bei der Wahl des Ministerpräsidenten in Sachsen-Anhalt nicht mitstimmen. Noch Ministerpräsident und Fraktionschef Schulze hat angekündigt, dass alle Abgeordneten den Landtagssitzungssaal verlassen werden. So soll klar werden, dass niemand von der CDU-AfD-Kandidat Siegmund weht. Cybermobbing wird zu einem immer größeren Problem. Jeder fünfte Schüler in Deutschland ist schon mal betroffen gewesen. Das zeigt eine Studie, die das Bündnis gegen Cybermobbing vorgestellt hat. Neben der Politik sehen die Experten auch Eltern in der Pflicht. In hunderten Supermärkten in Frankreich haben Hacker Kühltruhen lahmgelegt. Die Anlagen wurden in den Auftaumodus umgestellt. Ziel des Angriffs soll der dänische Technikhersteller Danfoss gewesen sein. Viele Produkte, die in den Kühltruhen waren, sind jetzt für die Tonne. Borussia Dortmund hält an Niko Kovac fest. Der Bundesligist hat den Vertrag des 54-jährigen Cheftrainers vorzeitig verlängert. Das neue Arbeitspapier geht bis Sommer 2029. In der Liga sind die Dortmunder diese Saison gut dabei und haben noch kein Spiel verloren.
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4: Das Wetter. Im weiteren Tagesverlauf wechseln sich Sonne und Wolken ab. Im Südosten und Osten bleibt es nach örtlichem Nebel länger freundlich, während von Westen her dichtere Wolken aufziehen und gebietsweise etwas Regen oder Schauer bringen. An der Nordsee sind am Abend einzelne Gewitter nicht ausgeschlossen. Die Höchsttemperaturen liegen zwischen 14 und 19 Grad. Dazu weht schwacher bis mäßiger Süd- bis Südwestwind. An der Nordsee mit starken, später örtlich stürmischen Böen. Die Aussichten. In der Nacht zum Mittwoch verlagert sich der Regen in die Südosthälfte. Sonst lockert es auf. Örtlich entsteht Nebel. Am Mittwoch werden 16 bis 21 Grad erreicht. An den Alpen fällt zunächst noch etwas Regen. Soweit der Wetterbericht. Zurück ins Studio.
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0: das Wetter. Im weiteren Tagesverlauf wechseln sich Sonne und Wolken ab. Im Südosten und Osten bleibt es nach örtlichem Nebel länger freundlich, während von Westen her dichtere Wolken aufziehen und gebietsweise etwas Regen oder Schauer bringen. An der Nordsee sind am Abend einzelne Gewitter nicht ausgeschlossen. Die Höchsttemperaturen liegen zwischen 14 und 19 Grad. Dazu weht schwacher bis mäßiger Süd- bis Südwestwind. An der Nordsee mit starken, später örtlich stürmischen Böen. Die Aussichten. In der Nacht zum Mittwoch verlagert sich der Regen in die Südosthälfte. Sonst lockert es auf. Örtlich entsteht Nebel. Am Mittwoch werden 16 bis 21 Grad erreicht. An den Alpen fällt zunächst noch etwas Regen. Soweit der Wetterbericht. Zurück ins Studio.
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1: Im Studio Colin Mock, schönen guten Abend. Alexander Schweizer ist neuer Bundesarbeitsminister. Der ehemalige Ministerpräsident von Rheinland-Pfalz hat seine Ernennungsurkunde von Bundespräsident Steinmeier erhalten. Der sagte:
2: Sie übernehmen heute ein Amt, das wie kaum ein anderes den Alltag der Menschen in diesem Land berührt und deren Sorgen bestimmt. Es geht um Arbeit, soziale Sicherheit, das Auskommen im Alltag. Und Sie als Minister müssen direkt loslegen mit der Umsetzung von Vorhaben, die für unser Land von zentraler Bedeutung sind. Dass die Wahl auf Sie gefallen ist, ist kein Zufall. Sie kennen dieses Feld aus jahrelanger Verantwortung.
1: Bei der Wahl des Ministerpräsidenten in Sachsen-Anhalt wird die CDU nicht mit abstimmen. Das hat Fraktionschef und noch Ministerpräsident Sven Schulze jetzt angekündigt. Philipp Nützig berichtet.
3: Laut Schulze hat die Fraktion darüber abgestimmt. Mit dem Ergebnis, die Abgeordneten wollen den Sitzungssaal im Magdeburger Landtag geschlossen verlassen, wenn die Wahl zum Ministerpräsidenten ansteht. Die ist für Anfang Dezember geplant. So soll jeder Verdacht ausgeräumt werden, dass die CDU für AfD-Kandidat Ulrich Siegmund stimmt. Bei der Wahl von AfD-Mann Tobias Rausch zum Landtagspräsidenten hatte es Vorwürfe gegeben, auch CDU-Abgeordnete hätten für ihn gestimmt.
1: Mit dem Winterfahrplan setzt die Deutsche Bahn auf mehr und schnellere Züge. Neu ist etwa ein ICE-Sprinter zwischen Hamburg und München. Baustellen bremsen den Verkehr aber weiter aus. Zwischen Hannover und Berlin dauert die Fahrt rund 80 Minuten länger. Die Ticketpreise im Fernverkehr bleiben gleich. Die deutsche Wirtschaft könnte in diesem Jahr stärker wachsen als bisher angenommen. Der Internationale Währungsfonds erwartet inzwischen ein Plus von 1,3% und liegt damit auf einer Linie mit der Bundesregierung. Auch die Prognose für die Weltwirtschaft hat der IWF leicht angehoben. Der FC Bayern und RB Leipzig müssen heute in der Fußball-Champions League ran. Die Münchner sind zu Gast bei Viking Stavanger in Norwegen. Leipzig empfängt den niederländischen Meister PSV Eindhoven. Anstoß ist jeweils um 21 Uhr.
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4: Das Wetter. Im weiteren Tagesverlauf wechseln sich Sonne und Wolken ab. Im Südosten und Osten bleibt es nach örtlichem Nebel länger freundlich, während von Westen her dichtere Wolken aufziehen und gebietsweise etwas Regen oder Schauer bringen. An der Nordsee sind am Abend einzelne Gewitter nicht ausgeschlossen. Die Höchsttemperaturen liegen zwischen 14 und 19 Grad. Dazu weht schwacher bis mäßiger Süd- bis Südwestwind. An der Nordsee mit starken, später örtlich stürmischen Böen. Die Aussichten. In der Nacht zum Mittwoch verlagert sich der Regen in die Südosthälfte. Sonst lockert es auf. Örtlich entsteht Nebel. Am Mittwoch werden 16 bis 21 Grad erreicht. An den Alpen fällt zunächst noch etwas Regen. Soweit der Wetterbericht. Zurück ins Studio.
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0: das Wetter. Im weiteren Tagesverlauf wechseln sich Sonne und Wolken ab. Im Südosten und Osten bleibt es nach örtlichem Nebel länger freundlich, während von Westen her dichtere Wolken aufziehen und gebietsweise etwas Regen oder Schauer bringen. An der Nordsee sind am Abend einzelne Gewitter nicht ausgeschlossen. Die Höchsttemperaturen liegen zwischen 14 und 19 Grad. Dazu weht schwacher bis mäßiger Süd- bis Südwestwind. An der Nordsee mit starken, später örtlich stürmischen Böen. Die Aussichten. In der Nacht zum Mittwoch verlagert sich der Regen in die Südosthälfte. Sonst lockert es auf. Örtlich entsteht Nebel. Am Mittwoch werden 16 bis 21 Grad erreicht. An den Alpen fällt zunächst noch etwas Regen. Soweit der Wetterbericht. Zurück ins Studio.
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1: Im Studio Colin Mock, schönen guten Abend. Nach dem Rücktritt von Bärbel Baas ist jetzt Alexander Schweizer neuer Bundesarbeitsminister. Der SPD-Politiker und ehemalige Ministerpräsident von Rheinland-Pfalz bekam seine Ernennungsurkunde von Bundespräsident Steinmeier überreicht. Der sagte zu Schweizer:
2: Vor Ihnen liegen große Aufgaben, von der Zukunftssicherung des Sozialstaates inklusive Rente bis zur Sicherung der Arbeit in Zeiten des Wandels. Dafür braucht es Mut, Zuversicht, Führungsstärke, einen kühlen Kopf und auch Überzeugungskraft.
1: Cybermobbing wird zu einem immer größeren Problem. Jeder fünfte Schüler in Deutschland ist schon mal betroffen gewesen. Mehr von Jana Klonikowski.
3: In Summe sind das mehr als 2,4 Millionen Kinder und Jugendliche. Und damit mehr als bei der letzten Studie, heißt es vom Bündnis gegen Cybermobbing. Viele Lehrer seien mit dem Thema überfordert. Neben körperlichen Problemen wie Kopf- oder Magenschmerzen kann sich Cybermobbing auch auf die Psyche auswirken und Angststörungen oder Depressionen hervorrufen. Die Experten fordern mehr Prävention und sehen neben der Politik auch Schulen, Eltern und die Gesellschaft in der Pflicht.
1: Die CDU wird bei der Wahl des Ministerpräsidenten in Sachsen-Anhalt nicht mitstimmen. Noch Ministerpräsident und Fraktionschef Schulze hat angekündigt, dass alle Abgeordneten den Landtagssitzungssaal verlassen werden. So soll klar werden, dass niemand von der CDU-AfD-Kandidat Siegmund weht. In hunderten Supermärkten in Frankreich haben Hacker Kühltruhen lahmgelegt. Die Anlagen wurden in den Auftaumodus umgestellt. Ziel des Angriffs soll der dänische Technikhersteller Danfoss gewesen sein. Viele Produkte, die in den Kühltruhen waren, sind jetzt für die Tonne. Ungewohnte Aufgabe für den FC Bayern in der Fußball-Champions League. Bei Viking Stavanger in Norwegen müssen die Münchner heute auf Kunstrasen spielen. Das letzte Pflichtspiel auf diesem Belag liegt für die Bayern bereits 20 Jahre zurück. Außerdem spielt RB Leipzig heute gegen die PSV Eindhoven.
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4: Das Wetter. Im weiteren Tagesverlauf wechseln sich Sonne und Wolken ab. Im Südosten und Osten bleibt es nach örtlichem Nebel länger freundlich, während von Westen her dichtere Wolken aufziehen und gebietsweise etwas Regen oder Schauer bringen. An der Nordsee sind am Abend einzelne Gewitter nicht ausgeschlossen. Die Höchsttemperaturen liegen zwischen 14 und 19 Grad. Dazu weht schwacher bis mäßiger Süd- bis Südwestwind. An der Nordsee mit starken, später örtlich stürmischen Böen. Die Aussichten. In der Nacht zum Mittwoch verlagert sich der Regen in die Südosthälfte. Sonst lockert es auf. Örtlich entsteht Nebel. Am Mittwoch werden 16 bis 21 Grad erreicht. An den Alpen fällt zunächst noch etwas Regen. Soweit der Wetterbericht. Zurück ins Studio.
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0: das Wetter. Im weiteren Tagesverlauf wechseln sich Sonne und Wolken ab. Im Südosten und Osten bleibt es nach örtlichem Nebel länger freundlich, während von Westen her dichtere Wolken aufziehen und gebietsweise etwas Regen oder Schauer bringen. An der Nordsee sind am Abend einzelne Gewitter nicht ausgeschlossen. Die Höchsttemperaturen liegen zwischen 14 und 19 Grad. Dazu weht schwacher bis mäßiger Süd- bis Südwestwind, an der Nordsee mit starken, später örtlich stürmischen Böen. Die Aussichten: In der Nacht zum Mittwoch verlagert sich der Regen in die Südosthälfte. Sonst lockert es auf. Örtlich entsteht Nebel. Am Mittwoch werden 16 bis 21 Grad erreicht. An den Alpen fällt zunächst noch etwas Regen. Soweit der Wetterbericht. Zurück ins Studio.
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2: Im Studio Colin Mock. Schönen guten Abend. Alexander Schweizer ist neuer Bundesarbeitsminister. Der ehemalige Ministerpräsident von Rheinland-Pfalz hat seine Ernennungsurkunde von Bundespräsident Steinmeier erhalten. Der sagte:
3: Sie übernehmen heute ein Amt, das wie kaum ein anderes den Alltag der Menschen in diesem Land berührt und deren Sorgen bestimmt. Es geht um Arbeit, soziale Sicherheit, das Auskommen im Alter. Und Sie als Minister müssen direkt loslegen mit der Umsetzung von Vorhaben, die für unser Land von zentraler Bedeutung sind. Dass die Wahl auf Sie gefallen ist, ist kein Zufall. Sie kennen dieses Feld aus jahrelanger Verantwortung.
2: An der SPD-Spitze beginnt nach dem Rücktritt von Parteichefin Bärbel Baas das Stühlerücken. Zum Jahreswechsel soll die komplette Doppelspitze neu gewählt werden, so Co-Chef Klingbeil. Wer es wird, ist völlig offen. Verteidigungsminister Pistorius hat sich aber bereits vorab selbst aus dem Rennen genommen.
4: Ich werde als Parteivorsitzender definitiv nicht antreten, weil ich mit meiner Aufgabe, die Sicherheit dieses Landes zu garantieren, wirklich ausgelastet bin, um das ein für alle Mal klar zu sagen.
2: Union und SPD haben sich offenbar endgültig auf eine Zuckersteuer geeinigt. Wie das Redaktionsnetzwerk Deutschland berichtet, soll sie ab kommenden Juli für besonders zuckerhaltige Getränke gelten. Je nachdem, wie viel drin ist, werden dann entweder 26 oder 32 Cent pro Liter fällig. Berliner SPD und Grüne legen die Sondierungsgespräche für eine gemeinsame Koalition mit den Linken erstmal auf Eis. Es geht um die umstrittene Politikerin Vanessa Emde und ihre angeblich israelfeindlichen Äußerungen. Die Linke hatte sie in die Fraktion aufgenommen und sich aus Sicht der anderen beiden damit nicht an Absprachen gehalten. Viele machen sich Sorgen, dass ihr Job durch KI ersetzt werden könnte. Eine Analyse des Instituts für Arbeitsmarkt- und Berufsforschung zeigt aber, bisher hat die Technik nicht groß Jobs gekostet. Gefahren sehen die Forscher aber für die Industrie und in nicht-akademischen Berufen. Der FC Bayern und RB Leipzig müssen heute in der Fußball-Champions League ran. Die Münchner sind zu Gast bei Viking Stavanger in Norwegen. Leipzig empfängt den niederländischen Meister PSV Eindhoven. Anstoß ist jeweils um 21 Uhr.
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5: Das Wetter. Im weiteren Tagesverlauf wechseln sich Sonne und Wolken ab. Im Südosten und Osten bleibt es nach örtlichem Nebel länger freundlich, während von Westen her dichtere Wolken aufziehen und gebietsweise etwas Regen oder Schauer bringen. An der Nordsee sind am Abend einzelne Gewitter nicht ausgeschlossen. Die Höchsttemperaturen liegen zwischen 14 und 19 Grad. Dazu weht schwacher bis mäßiger Süd- bis Südwestwind. An der Nordsee mit starken, später örtlich stürmischen Böen. Die Aussichten. In der Nacht zum Mittwoch verlagert sich der Regen in die Südosthälfte. Sonst lockert es auf. Örtlich entsteht Nebel. Am Mittwoch werden 16 bis 21 Grad erreicht. An den Alpen fällt zunächst noch etwas Regen. Soweit der Wetterbericht. Zurück ins Studio.
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So, das war's. Na, was denn nun? Entscheidet euch

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0: das Wetter. Im weiteren Tagesverlauf wechseln sich Sonne und Wolken ab. Im Südosten und Osten bleibt es nach örtlichem Nebel länger freundlich, während von Westen her dichtere Wolken aufziehen und gebietsweise etwas Regen oder Schauer bringen. An der Nordsee sind am Abend einzelne Gewitter nicht ausgeschlossen. Die Höchsttemperaturen liegen zwischen 14 und 19 Grad. Dazu weht schwacher bis mäßiger Süd- bis Südwestwind. An der Nordsee mit starken, später örtlich stürmischen Böen. Die Aussichten. In der Nacht zum Mittwoch verlagert sich der Regen in die Südosthälfte. Sonst lockert es auf. Örtlich entsteht Nebel. Am Mittwoch werden 16 bis 21 Grad erreicht. An den Alpen fällt zunächst noch etwas Regen. Soweit der Wetterbericht. Zurück ins Studio.
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2: Im Studio Colin Mock. Schönen guten Abend. Ab nächstem Sommer kommt wohl eine Zuckersteuer. Union und SPD haben sich jetzt auf die Details geeinigt. Das berichtet das Redaktionsnetzwerk Deutschland. Mehr von Gisa Weber.
3: Die Steuer soll ab dem kommenden Juli gelten und 26 oder 32 Cent pro Liter betragen, je nachdem, wie viel Zucker im Getränk ist. Konkret sind die Grenzen 5 und 8 Gramm pro 100 Milliliter. Reine Fruchtsäfte und Getränke mit Süßstoffen sind ausgenommen. Auch kleinere Hersteller müssen die Abgabe nicht zahlen. Finanzminister Klingbeil wollte ursprünglich höhere Steuersätze. Das Kanzleramt hatte seinen Entwurf aber gestoppt.
2: Nach dem Rücktritt von Bärbel Baas ist jetzt Alexander Schweizer neuer Bundesarbeitsminister. Der SPD-Politiker und ehemalige Ministerpräsident von Rheinland-Pfalz bekam seine Ernennungsurkunde von Bundespräsident Steinmeier überreicht. Der sagte zu Schweizer:
4: Vor Ihnen liegen große Aufgaben, von der Zukunftssicherung des Sozialstaates inklusive Rente bis zur Sicherung der Arbeit in Zeiten des Wandels. Dafür braucht es Mut, Zuversicht, Führungsstärke, einen kühlen Kopf und auch Überzeugungskraft.
2: Wenn im Landtag von Sachsen-Anhalt ein neuer Ministerpräsident gewählt wird, wird die CDU nicht mit abstimmen. Das hat Fraktionschef Schulze jetzt angekündigt. So solle jeder Verdacht ausgeräumt werden, dass CDU-Abgeordnete für AfD-Kandidat Ulrich Siegmund stimmen. Cybermobbing wird zu einem immer größeren Problem. Jeder fünfte Schüler in Deutschland ist schon mal betroffen gewesen. Das zeigt eine Studie, die das Bündnis gegen Cybermobbing vorgestellt hat. Neben der Politik sehen die Experten auch Eltern in der Pflicht. Die deutsche Wirtschaft könnte in diesem Jahr stärker wachsen als bisher angenommen. Der Internationale Währungsfonds erwartet inzwischen ein Plus von 1,3% und liegt damit auf einer Linie mit der Bundesregierung. Auch die Prognose für die Weltwirtschaft hat der IWF leicht angehoben.
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5: Das Wetter. In der kommenden Nacht fällt gebietsweise etwas Regen, der sich allmählich in die Südosthälfte verlagert. Im Nordwesten lockert es auf, örtlich bildet sich Nebel. Die Temperaturen sinken auf 5 bis 12 Grad. Die Aussichten. Am Mittwoch bleibt es meist trocken und die Temperaturen erreichen 15 bis 21 Grad. An den Alpen fällt zunächst noch Regen. Soweit zum Wetter. Kommen Sie gut durch die Nacht.
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0: das Wetter. In der kommenden Nacht fällt gebietsweise etwas Regen, der sich allmählich in die Südosthälfte verlagert. Im Nordwesten lockert es auf, örtlich bildet sich Nebel. Die Temperaturen sinken auf 5 bis 12 Grad. Die Aussichten. Am Mittwoch bleibt es meist trocken und die Temperaturen erreichen 15 bis 21 Grad. An den Alpen fällt zunächst noch Regen. Soweit zum Wetter. Kommen Sie gut durch die Nacht.
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1: Im Studio Anna Löwer. Schönen guten Abend. Für stark zuckerhaltige Getränke wird ab dem kommenden Sommer eine neue Steuer fällig. Union und SPD haben sich jetzt auf die Details geeinigt, berichtet das Redaktionsnetzwerk Deutschland. Mehr von Gisa Weber.
2: Die Steuer soll ab dem kommenden Juli gelten und 26 oder 32 Cent pro Liter betragen, je nachdem, wie viel Zucker im Getränk ist. Konkret sind die Grenzen 5 und 8 Gramm pro 100 Milliliter. Reine Fruchtsäfte und Getränke mit Süßstoffen sind ausgenommen. Auch kleinere Hersteller müssen die Abgabe nicht zahlen. Finanzminister Klingbeil wollte ursprünglich höhere Steuersätze. Das Kanzleramt hatte seinen Entwurf aber gestoppt.
1: Alexander Schweizer ist neuer Bundesarbeitsminister. Der SPD-Politiker hat seine Ernennungsurkunde von Bundespräsident Steinmeier erhalten. Der ehemalige Ministerpräsident von Rheinland-Pfalz übernimmt ein Schlüsselministerium, so Steinmeier.
3: Sie übernehmen heute ein Amt, das wie kaum ein anderes den Alltag der Menschen in diesem Land berührt und deren Sorgen bestimmt. Es geht um Arbeit, soziale Sicherheit, das Auskommen im Alter. Und Sie als Minister müssen direkt loslegen mit der Umsetzung von Vorhaben, die für unser Land von zentraler Bedeutung sind. Dass die Wahl auf Sie gefallen ist, ist kein Zufall. Sie kennen dieses Feld aus jahrelanger Verantwortung.
1: SPD und Grüne in Berlin legen die Gespräche über eine Koalition mit der Linken auf Eis. Grund ist die Aufnahme der umstrittenen Politikerin Vanessa Emde in die Linksfraktion. Sie steht wegen angeblich israelfeindlicher Äußerungen in der Kritik. Damit habe die Linke Absprachen nicht eingehalten, heißt es. Die CDU wird bei der Wahl des Ministerpräsidenten in Sachsen-Anhalt nicht mitstimmen. Noch Ministerpräsident und Fraktionschef Schulze hat angekündigt, dass alle Abgeordneten den Landtagssitzungssaal verlassen werden. So soll klar werden, dass niemand von der CDU AfD-Kandidat Siegmund wählt. Papst Leo XIV. Hat eine Lungenoperation erfolgreich überstanden. Nach Angaben des Vatikans wurde ihm in Rom ein Knoten aus der Lunge entfernt, der in einem frühen Stadium entdeckt worden war. Der 71-Jährige soll jetzt noch etwa eine Woche im Krankenhaus bleiben.
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4: Das Wetter. In der kommenden Nacht fällt gebietsweise etwas Regen, der sich allmählich in die Südosthälfte verlagert. Im Nordwesten lockert es auf, örtlich bildet sich Nebel. Die Temperaturen sinken auf 5 bis 12 Grad. Die Aussichten. Am Mittwoch bleibt es meist trocken und die Temperaturen erreichen 15 bis 21 Grad. An den Alpen fällt zunächst noch Regen. Soweit zum Wetter. Kommen Sie gut durch die Nacht.
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0: das Wetter. In der kommenden Nacht fällt gebietsweise etwas Regen, der sich allmählich in die Südosthälfte verlagert. Im Nordwesten lockert es auf, örtlich bildet sich Nebel. Die Temperaturen sinken auf 5 bis 12 Grad. Die Aussichten. Am Mittwoch bleibt es meist trocken und die Temperaturen erreichen 15 bis 21 Grad. An den Alpen fällt zunächst noch Regen. Soweit zum Wetter. Kommen Sie gut durch die Nacht.
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1: Im Studio Anna Löwer. Schönen guten Abend. Union und SPD haben sich offenbar endgültig auf eine Zuckersteuer geeinigt. Wie das Redaktionsnetzwerk Deutschland berichtet, soll sie ab dem kommenden Juli für besonders süße Getränke gelten. Für Getränke mit mehr als 5 Gramm Zucker pro 100 Milliliter sollen 26 Cent pro Liter anfallen, bei mehr als 8 Gramm sogar 32 Cent. Nicht gelten soll die Steuer für Zero-Getränke, reine Fruchtsäfte oder auch alkoholfreies Bier. Auch kleinere Getränkehersteller sollen von der Steuer befreit werden. Bundespräsident Steinmeier hat am Abend Alexander Schweizer zum neuen Arbeitsminister ernannt. Der ehemalige Ministerpräsident von Rheinland-Pfalz übernimmt das Amt von Bärbel Baas und bringt viel Koalitionserfahrung mit. Vorab, sagte Schweizer:
2: Ich weiß, wie man in Koalitionen gut zusammenarbeitet. Und diese exekutive Erfahrung will ich auch gerne mit einbringen. Und so ein bisschen Rheinland-Pfalz in Berlin kann auch nicht schaden, wenn ich das ebenfalls noch mit anbringen darf. Wir wissen auch, wie man ordentlich miteinander umgeht und wie man Ergebnisse erreicht und wie man sich über gemeinsame Ergebnisse auch gemeinsam freut.
1: Als erstes großes Projekt muss Schweizer nun die Rentenreform auf den Weg bringen. In Berlin haben SPD und Grüne ihre Gespräche mit der Linken unterbrochen. Die Partei hat die umstrittene Politikerin Vanessa Emde in ihre Fraktion aufgenommen. Ihr werden israelfeindliche Äußerungen vorgeworfen. SPD und Grüne wollen jetzt prüfen, ob die gemeinsame Vereinbarung gegen Antisemitismus noch gilt. Die CDU wird bei der Wahl des Ministerpräsidenten in Sachsen-Anhalt nicht mitstimmen. Noch Ministerpräsident und Fraktionschef Schulze hat angekündigt, dass alle Abgeordneten den Landtagssitzungssaal verlassen werden. So soll klar werden, dass niemand von der CDU AfD-Kandidat Siegmund wählt. Cybermobbing wird zu einem immer größeren Problem. Jeder 5. Schüler in Deutschland ist schon mal betroffen gewesen. Das zeigt eine Studie, die das Bündnis gegen Cybermobbing vorgestellt hat. Neben der Politik sehen die Experten auch Eltern in der Pflicht.
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3: Das Wetter. In der kommenden Nacht fällt gebietsweise etwas Regen, der sich allmählich in die Südosthälfte verlagert. Im Nordwesten lockert es auf, örtlich bildet sich Nebel. Die Temperaturen sinken auf 5 bis 12 Grad. Die Aussichten: Am Mittwoch bleibt es meist trocken und die Temperaturen erreichen 15 bis 21 Grad. An den Alpen fällt zunächst noch Regen, soweit zum Wetter. Kommen Sie gut durch die Nacht.
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Ich glaube, dass allen Menschen von Gott das gleiche Recht auf Freiheit gegeben wurde. 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
2: Im Studio Anna Löwer. Schönen guten Abend. Für stark zuckerhaltige Getränke wird ab dem kommenden Sommer eine neue Steuer fällig. Union und SPD haben sich jetzt auf die Details geeinigt, berichtet das Redaktionsnetzwerk Deutschland. Mehr von Gisa Weber.
3: Die Steuer soll ab dem kommenden Juli gelten und 26 oder 32 Cent pro Liter betragen, je nachdem, wie viel Zucker im Getränk ist. Konkret sind die Grenzen 5 und 8 Gramm pro 100 Milliliter. Reine Fruchtsäfte und Getränke mit Süßstoffen sind ausgenommen. Auch kleinere Hersteller müssen die Abgabe nicht zahlen. Finanzminister Klingbeil wollte ursprünglich höhere Steuersätze. Das Kanzleramt hatte seinen Entwurf aber gestoppt.
2: Alexander Schweizer ist neuer Bundesarbeitsminister. Der SPD-Politiker hat seine Ernennungsurkunde von Bundespräsident Steinmeier erhalten. Der ehemalige Ministerpräsident von Rheinland-Pfalz übernimmt ein Schlüsselministerium, so Steinmeier.
4: Sie übernehmen heute ein Amt, das wie kaum ein anderes den Alltag der Menschen in diesem Land berührt und deren Sorgen bestimmt. Es geht um Arbeit, soziale Sicherheit, das Auskommen im Alter. Und Sie als Minister müssen direkt loslegen mit der Umsetzung von Vorhaben, die für unser Land von zentraler Bedeutung sind. Dass die Wahl auf Sie gefallen ist, ist kein Zufall. Sie kennen dieses Feld aus jahrelanger Verantwortung.
2: Papst Leo XIV. Ist an Lungenkrebs erkrankt. Nach Angaben des Vatikans wurde bei einer Operation ein bösartiger Tumor entfernt und dafür einen Teil eines Lungenflügels herausgenommen. Der Eingriff verlief ohne Komplikationen. Ob sich der Krebs weiter ausgebreitet hat, ist noch unklar. SPD und Grüne in Berlin legen die Gespräche über eine Koalition mit der Linken auf Eis. Grund ist die Aufnahme der umstrittenen Politikerin Vanessa Emde in die Linksfraktion. Sie steht wegen angeblich israelfeindlicher Äußerungen in der Kritik. Damit habe die Linke Absprachen nicht eingehalten, heißt es. RB Leipzig hat in der Fußball Champions League mit 1:3 gegen PSV Eindhoven gewonnen. Bayern München spielte bei Viking Stavanger aus Norwegen 3:3 unentschieden.
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5: Das Wetter. In der kommenden Nacht fällt gebietsweise etwas Regen, der sich allmählich in die Südosthälfte verlagert. Im Nordwesten lockert es auf, örtlich bildet sich Nebel. Die Temperaturen sinken auf 5 bis 12 Grad. Die Aussichten. Am Mittwoch bleibt es meist trocken und die Temperaturen erreichen 15 bis 21 Grad. An den Alpen fällt zunächst noch Regen. Soweit zum Wetter. Kommen Sie gut durch die Nacht.
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0: das Wetter. In der kommenden Nacht fällt gebietsweise etwas Regen, der sich allmählich in die Südosthälfte verlagert. Im Nordwesten lockert es auf, örtlich bildet sich Nebel. Die Temperaturen sinken auf 5 bis 12 Grad. Die Aussichten. Am Mittwoch bleibt es meist trocken und die Temperaturen erreichen 15 bis 21 Grad. An den Alpen fällt zunächst noch Regen. Soweit zum Wetter. Kommen Sie gut durch die Nacht.
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2: Im Studio Anna Löwer. Union und SPD haben sich offenbar endgültig auf eine Zuckersteuer geeinigt. Wie das Redaktionsnetzwerk Deutschland berichtet, soll sie ab dem kommenden Juli für besonders süße Getränke gelten. Für Getränke mit mehr als 5 Gramm Zucker pro 100 Milliliter sollen 26 Cent pro Liter anfallen, bei mehr als 8 Gramm sogar 32 Cent. Nicht gelten soll die Steuer für Zero-Getränke, reine Fruchtsäfte oder auch alkoholfreies Bier. Auch kleinere Getränkehersteller sollen von der Steuer befreit werden. Bundespräsident Steinmeier hat am Abend Alexander Schweizer zum neuen Arbeitsminister ernannt. Der ehemalige Ministerpräsident von Rheinland-Pfalz übernimmt das Amt von Bärbel Baas und bringt viel Koalitionserfahrung mit. Vorab, sagte Schweizer:
3: Ich weiß, wie man in Koalitionen gut zusammenarbeitet. Und diese exekutive Erfahrung will ich auch gerne mit einbringen. Und so ein bisschen Rheinland-Pfalz in Berlin kann auch nicht schaden, wenn ich das ebenfalls noch mit anbringen darf. Wir wissen auch, wie man ordentlich miteinander umgeht und wie man Ergebnisse erreicht und wie man sich über gemeinsame Ergebnisse auch gemeinsam freut.
2: Als erstes großes Projekt muss Schweizer nun die Rentenreform auf den Weg bringen. Papst Leo XIV. Ist an Lungenkrebs erkrankt. Nach Angaben des Vatikans wurde bei einer Operation ein bösartiger Tumor entfernt und dafür einen Teil eines Lungenflügels herausgenommen. Der Eingriff verlief ohne Komplikationen. Ob sich der Krebs weiter ausgebreitet hat, ist noch unklar. In Berlin haben SPD und Grüne ihre Gespräche mit der Linken unterbrochen. Die Partei hat die umstrittene Politikerin Vanessa Emde in ihre Fraktion aufgenommen. Ihr werden israelfeindliche Äußerungen vorgeworfen. SPD und Grüne wollen jetzt prüfen, ob die gemeinsame Vereinbarung gegen Antisemitismus noch gilt. RB Leipzig hat in der Champions League den zweiten Sieg im zweiten Spiel geholt. RB setzte sich mit 1:0 gegen Eindhoven durch. Bayern München kam dagegen beim norwegischen Team Viking Stavanger nicht über ein 3:3 hinaus.
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4: Das Wetter. In der kommenden Nacht fällt gebietsweise etwas Regen, der sich allmählich in die Südosthälfte verlagert. Im Nordwesten lockert es auf. Örtlich bildet sich Nebel. Die Temperaturen sinken auf 5 bis 12 Grad. Die Aussichten: Am Mittwoch bleibt es meist trocken und die Temperaturen erreichen 15 bis 21 Grad. An den Alpen fällt zunächst noch Regen. Soweit zum Wetter. Kommen Sie gut durch die Nacht.
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0: das Wetter. In der kommenden Nacht fällt gebietsweise etwas Regen, der sich allmählich in die Südosthälfte verlagert. Im Nordwesten lockert es auf, örtlich bildet sich Nebel. Die Temperaturen sinken auf 5 bis 12 Grad. Die Aussichten. Am Mittwoch bleibt es meist trocken und die Temperaturen erreichen 15 bis 21 Grad. An den Alpen fällt zunächst noch Regen. Soweit zum Wetter. Kommen Sie gut durch die Nacht.
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1: Im Studio Anna Löwer. Für stark zuckerhaltige Getränke wird ab dem kommenden Sommer eine neue Steuer fällig. Union und SPD haben sich jetzt auf die Details geeinigt, berichtet das Redaktionsnetzwerk Deutschland. Mehr von Gisa Weber.
2: Die Steuer soll ab dem kommenden Juli gelten und 26 oder 32 Cent pro Liter betragen, je nachdem, wie viel Zucker im Getränk ist. Konkret sind die Grenzen 5 und 8 Gramm pro 100 Milliliter. Reine Fruchtsäfte und Getränke mit Süßstoffen sind ausgenommen. Auch kleinere Hersteller müssen die Abgabe nicht zahlen. Finanzminister Klingbeil wollte ursprünglich höhere Steuersätze. Das Kanzleramt hatte seinen Entwurf aber gestoppt.
1: Papst Leo XIV. Hat Lungenkrebs, das hat der Vatikan mitgeteilt. Bei einer Operation in Rom wurde der Unterlappen seines rechten Lungenflügels entfernt, um den bösartigen Tumor vollständig zu beseitigen. Der Eingriff verlief laut der Ärzte ohne Probleme. Nur ob sich der Krebs weiter ausgebreitet hat, ist noch unklar. Papst Leo soll jetzt etwa eine Woche im Krankenhaus bleiben. Bundespräsident Steinmeier hat am Abend Alexander Schweizer zum neuen Arbeitsminister ernannt.